Electronic mit Forbidden City hier in der Sendung One Track Pony auf Byte FM. Electronic, das war das Projekt von Bernard Sumner und Johnny Marr und ist am Rande im neuen Disput zwischen Sumner und Ex-New Order-Bassist Peter Hook wieder erwähnt worden. Dadurch, dass New Order künftig live ohne Stephen Morrison und Gillian Gilbert unterwegs sein werden, bleibt halt nur noch Sumner übrig. Und Hook, der hat das dann mit dem Sumner-Projekt Bad Lieutenant oder eben auch Electronic verglichen. Explizit sagt er in seinem Post dazu Bad Electronic. Tatsächlich dürfte mit dem jetzigen New Order-Gitarristen Phil Cunningham zusammen die Liveband eher Bad Lieutenant sein als New Order, denn Cunningham war schon bei Bad Lieutenant mit dabei. Lassen wir das mal so stehen. Für uns heute wichtig ist das Album Sungazer von The Temper Trap. Das ist die erst vierte Studioplatte des australischen Quartetts und klingt schon nach der Band, die sich vor 10 Jahren eine Pause gegönnt hatte, weil sie immer unter dem Druck standen, nochmals einen Hit wie Sweet Disposition abliefern zu müssen. Den spiele ich noch später in dieser Stunde. Sänger Dougie Mandagi, der war dann zwischenzeitlich in der Berliner Elektronikszene unterwegs und hat sogar eine Solo-EP unter dem Namen Blood Moon gemacht. Giving Up Air heißt übrigens diese EP, falls ihr danach suchen wollt. Damals war kein Track dieses Namens auf der EP, also Giving Up Air, aber auf der neuen Platte ist er zu finden und den will ich jetzt tatsächlich auch spielen. Das sind The Temper Trap mit Giving Up Air.

Die Hamburger Band Sono mit dem Synthwave-Track 1984. Anfang 2025 ist das herausgekommen, sollte dann auch von der Tour begleitet werden. Die wurde aber abgesagt, weil Florian Sikorski, einer der drei Musiker, kurz nach der Veröffentlichung gestorben war. Hier ist Byte FM und in dieser Stunde One Track Pony spiele ich euch Tracks von The Temper Trap, aber auch von einer neuen Synth-Supergroup, möchte ich mal sagen. Die heißt Double Speak, ist der Zusammenschluss von Vince Clark, Neil Arthur von Blancmange und Bench, einem britischen Elektronikmusiker. Und das Ergebnis ist das neue Album Double Speak mit 11 elektronischen Tracks, die tief in den 80ern verwurzelt sind. Hier ein Beispiel, das ist ein Double Speak mit Back to Nature.

Das ist Lady Hawk aus Neuseeland mit Magic. In dieser Stunde One Track Pony auf Byte FM stelle ich euch heute ein neues Album aus Australien vor, also gar nicht so weit weg. Das ist Sungazer, das vierte Studioalbum von The Temper Trap. 10 Jahre hat es gedauert, seit dem Vorgängeralbum Thick as Thieves. Das Soloprojekt von Sänger Dougie Mandagi, das hatte ich ja schon erwähnt, aber auch der Rest der Band war aktiv. In der Zwischenzeit Schlagzeuger Toby Dundas, der hat Filmmusik gemacht. Bassist Jonathan Ahern, der hat ein Soloprojekt durchgezogen und Gitarrist Joseph Green, der war wieder als Gitarrenlehrer tätig. Jetzt eben das neue Album, das sehr starke Melodien und den doch typischen Temper Trap Sound mitbringt. Ich finde es durchweg gut, ohne Durchhänger tatsächlich. Und ich habe noch einen Track aus dem neuen Album für euch. Das sind The Temper Trap mit Into the Wild.

geht immer wieder dieser Track. Das war Geoffroy mit Troubled Child aus dem Album Coastline hier auf Byte FM. Ich stelle euch heute das neue Temper Trap Album Sungazer vor und habe ja gesagt, dass es so lange bis zu einer Platte gedauert hat, weil die Band sich ständig unter Druck gefühlt hatte, den großen Hit Sweet Disposition wiederholen zu müssen. Und naja, wenn ich schon davon spreche, dann spiele ich ihn auch hier in der Sendung One Track Pony. Das ist Sweet Disposition.

Chiara heißt der Track und der stammt natürlich von Bonobo. Zu finden auf dem Album Black Sense. Hier in der Sendung One Track Pony habe ich euch heute das neue Album von The Temper Trap vorgestellt. Das heißt Sungazer und ist aus meiner Sicht richtig gelungen. Das könnt ihr gleich als Freunde von Byte FM mit all den heutigen Beispielen in unserem Archiv gerne nochmals nachhören. Ich spiele gleich noch den etwas älteren Temper Trap Track Trembling Hands aus dem Jahr 2012 und ich bin Frank Lechtenberg und sage Tschüss.

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1: Ihr hört die Sendung Echokammer auf Byte FM, moderiert von mir, Sonka Hinders. Hi!

Mit einem kurzen Song von Fairy Baby sind wir gestartet in die Sendung Echokammer hier auf Byte FM. Das war der neue Song Tough Luck von der Solomusikerin aus den USA. Ihr Künstlerinnenname Fairy Baby klingt märchenhaft und kindlich, erinnert mich an einige Zeichentrickserien aus meiner Kindheit über Mädchen, die sich in Feenwesen verwandeln konnten, wie bei Witch oder Winx Club. Bei dem Namen Fairy Baby könnte man also süßen Bubblegum-Pop erwarten, aber wie wir gerade gehört haben, gibt's stattdessen eher Lo-Fi-Gitarren. Und ich finde, das trotzige You Suck kann man auch sehr gut mitrufen.

The Big Moon auf Byte FM, eine britische Band, auf die ich so um 2015 herum aufmerksam geworden bin, als sie sich gerade gegründet hatten. Und eine besondere Erinnerung verbinde ich mit ihnen. Sie waren die letzte Band, die ich 2020 live gesehen habe, bevor sowas wegen der Corona-Pandemie dann länger nicht möglich war, also keine Konzerte mehr. Und ich habe sie damals sogar noch backstage in Köln interviewt. Gerade haben wir ihren Song Gravity gehört, der ist allerdings nicht von damals, sondern eine ganz neue Single. Zu ungefähr der gleichen Zeit wie The Big Moon kam auch die nächste britische Indie-Rock-Band auf, Blossoms.

Bei Mariah Carey denke ich irgendwie immer als erstes an All I Want for Christmas is You und schneebedeckte Landschaften. Die Band Blossoms schickt Mariah Carey aber in ganz andere klimatische Zustände, in die Wüste. Mariah Carey Through Death Valley heißt der Song, den wir gerade von Ihnen gehört haben. Er handelt von einem Roadtrip durch die US-Wüste mit Mariah Carey als Soundtrack. Ein bisschen Roadtrip-Atmosphäre kommt auch bei den nächsten KünstlerInnen hier in der Sendung Echokammer auf. Das ist die Band Das Bisschen Totschlag und die Solokünstlerin Luna Lee. Sie haben ihre neue Single Wind Waker auf Social Media zusammen mit einem Bild veröffentlicht, auf dem Haare beim Autofahren im Wind wehen. Und dazu wandern die Stimmen im Song noch herum, als würde der Wind sie mal hierhin, mal dorthin treiben. Wind Waker.

Ihr hört Byte FM. Das war der Song Close to Me von Das Bisschen Totschlag. Eine noch recht neue deutsche Band, die aber auch immer mal wieder in der niederländischen Musikszene unterwegs war. Und so eine ähnliche Geschichte hat auch Berta Ju. Berta Ju, ursprünglich mal eine Solokünstlerin, die in Deutschland aufgewachsen ist. Dann ist sie aber in die Niederlanden umgezogen und hat ihr Projekt in Rotterdam als Band weitergeführt. Von Berta Ju hören wir gleich den Song Beach. Nicht nur eine Nummer über den Sommer am Strand, sondern auch darüber, sich selbstbewusst und am richtigen Ort zu fühlen.

Sie fühlt sich hübsch, sie fühlt sich gut und sie möchte einfach da sein und ihre Ruhe haben. Das singt die Newcomerin Berta Yu im Song Beach. Und ein ähnliches Statement gibt auch Ea Ottilde ab. Ihr Debütalbum hat sie I Will Not Be Like That genannt. Eine Ankündigung, nicht nachzugeben oder sich verbiegen zu lassen. Das Debütalbum ist letztes Jahr erschienen. Ein paar Demos waren danach aber noch übrig und mit Hilfe von denen hat Ea Ottilde dieses Jahr noch eine EP veröffentlicht. Unter anderem mit dem Song City of Love, Postpunk aus Norwegen von Ea Ottilde.

Televisions von Current Joyce auf BYTE FM. Diesen Song habe ich als Soundtrack zu einem Film kennengelernt und ihr könnt jetzt ja mal raten, was für eine Art von Film das war. Also ich finde, eigentlich klingt es so ein bisschen nach Independent-Liebesfilm, also so ein junges Pärchen, das erstmal gemeinsam im Plattenladen abhängt und sich dann noch auf der Picknickdecke seine Lieblingsgedichte vorliest. Alles schön mit Retrofilter. Tatsächlich kam der Song aber vor in dem Horrorfilm Obsession und auch wenn das widersprüchlich klingt, passt es da ganz gut rein, fand ich. Es geht in dem Film um einen Typen, der es nicht hinkriegt, seiner guten Freundin Nikki zu sagen, dass er auf sie steht. Also versucht er dem Ganzen mit einem magischen Wunsch auf die Sprünge zu helfen und das hat dann gruselige Folgen. Und der Song von Current Joyce im Soundtrack bricht dieses Thema von Verliebtheit und Beziehungen dann nochmal schön ironisch, so habe ich das zumindest wahrgenommen. Das war jetzt also die Horrorversion von Junger Liebe. Im nächsten Song würde ich sagen, ist das dann wieder ernster gemeint. Kaktuseis von Jule Marlin.

Jule Marlin mit Kaktus-Eis. Ihr hört die Sendung Echokammer auf Byte FM. Broken R&B, dieses Genre-Label benutzt die kanadische Newcomerin Madjai Merlin für ihre Musik. Soll heißen, R&B zieht sich irgendwie durch, aber sonst ist noch alles andere, mögliche andere mit dabei, von Punk bis Elektro. Seit Juli zeigt Madjai Merlin ihre unterschiedlichen Stilarten auf dem Debütalbum Powerhouse und wir hören davon einen Song, der irgendwo zwischen Elektro, Soul und Dream Pop liegt. Pixie von Madjai Merlin.

Pixie von Magi Merlin, Anfang Juli erschienen auf dem Debütalbum Powerhouse der Kanadierin. Davon kommt jetzt noch ein zweiter Song, Popstar.

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1: Nervosa von LNA, die Künstlerin aus Süddeutschland, hat diesen Song Ende Juni auf ihrem Album I Can See It All veröffentlicht. Gleichzeitig ist auch das nächste Album erschienen, von dem wir einen Song hören. Das ist das Album Eavesdropping von der Alternative-Pop-Band Ill Peach aus den USA. Hier sind sie mit ihrem Albumsong Rodeo.

Attic Ocean auf Byte FM. Die Britin Maddie Ashman steht auf mikrotonale Melodien und ungewohnte Rhythmen und sie benutzt ihre Stimme für alle möglichen Geräusche, nicht nur fürs Singen. Das ist Musik, die erstmal nicht so wirkt, als wäre sie eingängig, aber ich muss sagen, ihr neuer Song Amber, der schwirrt mir schon seit einigen Tagen im Kopf rum, trotz allem. Und ein Plus bekommt von mir auch noch das Musikvideo. Da hat Maddie Ashman in der einen Rolle so eine voluminöse, orangefarbene Plüschjacke an. So eine habe ich auch und ich liebe sie sehr. Hier ist also Amber von Maddie Ashman.

Thrill of the Chase von Yard Act, Teil von ihrem dritten Album You're Gonna Need a Little Music. Gestartet sind sie damals auf Album Nummer 1 mit Post-Punk und Weirdly Specific Stories im Sprechgesang. Auf Album Nummer 2 ist das Storytelling geblieben, musikalisch wurde es aber etwas experimenteller mit Percussion, Elektro und Samples. Jetzt auf Album Nummer 3 gibt's so eine Art Retro-Blues-Rock an vielen Stellen, finde ich. Ich fremdel damit noch so ein bisschen, muss aber auch sagen, dass ich beim vorherigen Album auch eine Weile gebraucht habe, um es zu schätzen zu lernen. Also vielleicht kommt es beim neuen auch noch. Mit einem Song vom früheren zweiten Album schließe ich die Sendung Echokammer für heute. Wenn ihr die Erstausstrahlung am Montag hört, dann folgt gleich das Magazin am Abend. In der Wiederholung am Dienstag folgt Kalamalu und am Donnerstag Orbit. Ich bin Sonka Hinders und das sind Yard Act mit A Vineyard for the North. Ciao.

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2: Moin Moin, ihr hört Kalamalu auf Byte FM. Mein Name ist Till Lorenzen und der schottische Pianogeist hat mich mal wieder heimgesucht. Fergus MacCready lief in den letzten Tagen doch wieder vermehrt auf den Plattenteller. Wir springen mit ihm und seinen Bandkollegen Stephen Henderson an den Drums und David Bowden am Kontrabass voll rein in die wilden Fluten. Driftwood.

keiner spielt derzeit so cooles, eigensinnig eigenes Jazzklavier wie der Schotte Fergus MacCready. Das gerade die Nummer Driftwood vom Album Stream 2024 bei Edition Records rausgekommen. Generell haben mich Tastenspieler gerade wieder so ein bisschen im Griff und wer häufiger Kalamalu hier auf ByteFM hört, weiß ja durchaus von meiner Leidenschaft für Klavier, E-Piano und Hammond-Orgel. Und da passt mir Nenad Vasilic mit seinem neuen Album Non-Artificial doch wirklich perfekt in den Kram. Er selbst spielt zwar Kontrabass, aber sein Pianist Samu Hude, der spielt ein fantastisches E-Piano im Stück Seven Riffs.

Nenad Vasilic, österreichischer Kontrabassist mit serbischer Herkunft und Non-Artificial, ist eine super Scheibe für alle Fans von nicht künstlicher Musik. Wir müssen uns ja echt immer mehr Sorgen machen, dass wir von KI regelrecht überschwemmt werden. Sie übernimmt auch den Musikmarkt. Firmen wie Suno machen es ja wirklich spielerisch leicht, Songs zu erstellen, die allesamt aber wirklich keine Seele haben. Im Gegensatz zu Nenad Vasilic, der hier auf dem Album auch seinen Sohn Vuk dabei hat. Vuk Vasilic spielt Piccolo-Bass, ein Bass, der eine Oktave höher gestimmt ist. Und so spielen sich die Bässe auch die Bälle zu. Und wer jetzt gleich das zitierte englische Traditional erkennt, das in Trilerna zitiert wird, der darf es gerne in die Kommentare auf byte.fm schreiben. Ganz am Ende der Sendung werde ich auflösen, welches Stück das war. Also Ohren gespitzt, hier kommt Nenad Vasilic mit Trilerna. Und gegen Ende, wie gesagt, ein Zitat eines Liedes aus dem Tudor-England des 16. Jahrhunderts.

Auch hier hatten die Tasten durchaus eine wichtige Position. Bei Bryony Jarman Pinto aus Lancaster stammt die Musikerin. Und das gerade war das Stück Moving Forward von ihrem Album Below Dawn. Das ist ein Album über die Freuden, Mutter geworden zu sein. Und ein fantastisch schöner, souliger Groove. Bryony Jarman Pinto. Und nun wird es ein bisschen 60s spleenig bei Kalamaloo auf BYTE-FM mit einem neuen Stück von Panda Bear und Sonic Boom. Sie haben sich als Duo erneut für ein zweites Album zusammengetan und aber sowas von am Brian Wilson Beach Boys Kleber geschnuppert. Also ihr neues Album A Question of When, das ist sehr experimentelle, leicht psychedelische und vielleicht sogar etwas clowneske California Soundwelt der 60er Jahre, Mitte der 60er Jahre. Und das ist ein Gefühl, das wir auch im nächsten Song danach dann hören werden. Nun aber erst einmal eben Revive Him von Panda Bear und Sonic Boom aus dem Jahr 2026, aber klingt wie 1964.

0: Stöbern durch alte schöne Schätze bin ich auf das Album Game, Dames and Guitar Fangs gestoßen. Eddie Hazel, bekannt durch die Band Parliament, Funkadelic, der Gitarrist. Das war eine Soloscheibe von ihm 1977 und seine Version von California Dreamin' eröffnet das Album damals. Toll auch wie das Klavier, hier so schön im Pendel, seine ausufernde rollende Gitarre so begleitet. Ja, und wer den Sound von Funkadelic kennt, der hat natürlich auch diese Gitarre direkt wieder erkannt und mich erinnert Hazel hier in dem Solo auch sehr an sein Solo im Stück Maggot Brain, dem, wie ich finde, herausragendsten Stück von Funkadelic. Und George Clinton soll vor der Aufnahme, wohlgemerkt auf LSD, zu eben Eddie Hazel gesagt haben, spiel deine Gitarre so, als hättest du gerade erfahren, dass deine Mutter gestorben ist. Ich finde das ehrlich gesagt eine ziemlich heftige Ansage, aber es schien eine enorme Motivation gewesen zu sein, denn der Gitarrensound von Maggot Brain, unnachahmlich.
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Was soll ich jetzt eigentlich nach so einem Stück noch sagen? 1971 rausgekommen und auch 55 Jahre später ein Meisterwerk, Maggot Brain von Funkadelic. Als Jugendlicher bin ich wirklich oft unter Kopfhörern mit diesem Stück regelrecht abgetaucht in eine psychedelische Klangwelt. Und ja, müsste ich ein Mixtape machen und für eine einsame Insel, dann wäre dieser Song ganz sicherlich mit drauf. Vor einigen Wochen habe ich in der Ausgabe Die Ruhe und der Sturm ja auch Fleece-Version von Maggot Brain gespielt. Sehr gut. Aber das Original ist wirklich unerreicht. Kalamalu auf BYTE-FM. Jetzt möchte ich nach der schweren Schönheit die leichtfüßige Schönheit präsentieren. Der Brasilianer João Bosco hat mit der NDR Big Band ein Album zu seinem 80. Geburtstag gemacht. Orda heißt es, und alleine für das Titelstück hat sich die Aufnahme gelohnt.

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Das hatte jetzt auch so eine gewisse südamerikanische Leichtigkeit. Das Stück Ocotillo vom Ghost Funk Orchestra. Und ich wünsche mir hiermit, lieber Seth Applebaum, das ist der Kopf vom Ghost Funk Orchestra, nimm doch bitte auf Tour zukünftig immer einen Keyboarder mit. Die Keyboard-Licks in deinen Studio-Tracks, die sind einfach so geil. Meistens reist er aber leider ohne. Wir sind am Ende dieser Ausgabe von Kalamalu angekommen. Mein Name ist Till Lorenzen. Ich bin noch eine Auflösung schuldig in dem Stück von Nenad Vasilic, Trilerna. Welches englische Traditional wurde da zitiert? Hat es jemand erraten? Es war Greensleeves. Ganz genau. Applaus an euch, falls ihr es erkannt habt. Und hier geht's gleich weiter mit Rock the Casper von Burkhard Rausch. Und zum Abschluss gibt's hier so ein bisschen psychedelischen Nebel, ein bisschen verträumtes Schlusswabern von der Band Wax Machine aus Bristol mit ihrem Stück Gaian Dream. Macht's gut!

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aktuelle Musik von Kieran Hepton. Ich habe das hier mal als Fortet-Veröffentlichung in die Playlist getan und das Stück Track One genannt. Eigentlich hätte ich da sogenannte Wingdings einsetzen müssen, denn so ist das erschienen unter einem sozusagen unaussprechlich und eigentlich auch nicht wirklich schreibbaren Pseudonym. Das macht der Herr Hepton manchmal so. Gibt's dann als Hinweis am ehesten die Katalognummer. Text Records heißt das Label, das Kieran Hepton betreibt. Und Textnummer 059 ist diese Veröffentlichung. Ein Album, vor kurzem erschienen mit einer Sammlung von Stücken, die bei Bandcamp, wo es die Sache digital gibt, als Devotional Music, als geistliche Musik abgelegt ist, kann man so machen. Die physischen Produkte dieser Platte sind, glaube ich, schon komplett ausverkauft. Die wird überhaupt erst ausgeliefert, irgendwann jetzt im August, soweit ich weiß, aber digital kann man es haben. Man muss nur so ein bisschen auf die Suche gehen. Das ist wohl nicht ganz unbeabsichtigt, dieses Rätselraten, was da nötig ist. FX Twin lässt grüßen. Hier in der Kantine machen wir britisch und clubnah weiter. Jetzt kommt Musik von Isco, Teil des Brighter Days Collective aus London, die so zwischen Soundsystem, Kultur, Produktion, Jazz, Funk, Soul und Breakbeats alles Mögliche hinkriegen. Power Croft hieß sein Album. Darauf enthalten war ein Titel namens Tech Control mit den schönen Vocals von Liam Bailey. Jetzt gibt's einen Remix dieser Nummer von einem anderen Brighter Days Kollegen von Felix CW zusammen, eine ziemlich schön dubbige Angelegenheit.

auf ISCOS Tech Control, neu veröffentlicht im Felix CW Remix, Londoner Clubkultur umgesetzt in schön beseelte Elektronikklänge, Dub Sounds aus UK. Und in UK bleiben wir, kommen jetzt zu einem Duo, die sich am experimentellen Hip-Hop versuchen. Igloo Ghost und Daisy nannten sich bisher Baby, wenn sie zusammen aufgenommen haben, mit zwei I am Ende geschrieben. Jetzt neuerdings nennen die sich Cyst. Und als solche werden die im September ein Album hervorbringen, das mit laut Info glitscht aus Boom-Bap-Hip-Hop daherkommt und einen Titel hat, bei dem ich erst noch lernen muss, wie man ihn ausspricht. Das sind zwei so auch schon wieder Wingding-artige Zeichen. Sieht ein bisschen aus wie Hufeisen, die nach unten offen sind. Ich werde mal recherchieren bis September, wie das auszusprechen ist. Die aktuelle Single von Cyst hat zum Glück einen regulären Namen. Die heißt Rabbit.

Rabbit. Musik von Sister aus London. Und ich habe jetzt auch schon rausgefunden, wie man dieses Album aussprechen wird. Es wird auch Rabbit heißen. Und diese Zeichen, die ich da nicht lesen konnte, sind Hasenohren. Na dann, was Wingdings und so alles können. Zierat heißt das übrigens übersetzt. Dingbats in Englisch. Diese typografischen Zeichen. Wir bleiben noch eine Nummer in London. Da könnte jemand statt zwei Ohren in die Luft halten, vielleicht demnächst zwei Finger zum Siegeszeichen hochhalten, wenn Nia Archives nicht nur als Album der Woche Künstlerin der letzten Woche hier sich wohlfühlen darf, sondern vielleicht im Oktober auch als Gewinnerin des Mercury Awards für das Album des Jahres. Die Nominierungen sind gerade bekannt gegeben worden und was neben der Auswahl, über die man ja immer streiten kann, am wenigsten schön auffällt, ist die Tatsache, dass alle nominierten Alben, ich glaube, es sind 12 Stück, über die weltgrößte Plattenfirma Universal Records im Handel sind. Da hat eine Jury, finde ich, nicht wirklich aufgepasst. Nia Archives kann dafür eher nichts. Emotional Junglist, immer noch tolles Album. Lover's Grief, ein Titel, der jetzt hier läuft.

Lover's Grief, Near Archives hier in der Kantine auf Byte FM mit einem Stück von ihrem aktuellen Album Emotional Junglist. Und wir gucken zwar gerade noch in Richtung England, aber wenn dort schon der Premierminister eine Dezentralisierung der Politik vorantreiben will, weg von den von oben herab für alle gleich gemachten Vorschriften hin zu lokalen Lösungen, dann gehen wir auch mal weg von diesem UK-Schwerpunkt der Betrachtung, der die ersten Tracks dieser Sendung kennzeichnete, und gehen zumindest erstmal über den Ärmelkanal nach Amsterdam. Von dort kommen The Homesick, eine Art Pop Kultband, wie das Info möchte, die immerhin auch schon beim vierten Studioalbum angelangt sind. What's Up With All These Shangri-Las soll im September kommen, und ich muss gestehen, ich habe The Homesick nicht so richtig auf dem Schirm, kenne die Vorgeschichte entsprechend jetzt nicht und weiß nur, dass Policelessness, das Stück, das sie jetzt als Single vorausschicken, ein ziemlich lustiges Stück irgendwie 80er Synth-Pop-Varianten ist, die ich hier gerne einsetze in der Kantine.

0: niederländische Band The Homesick mit einem Track vom Album What's Up With All These Shangri-Las, das am 18. September erscheinen soll. Policelessness hieß diese Nummer. Ebenfalls am 18. September geht es den Schmetterlingen an den Kragen. Killing Mariposa, das heißt das Album, das Luca Duran dann herausbringen wird. Ein kolumbianisch-schweizerischer Künstler, der jetzt hier als nächstes aufliegt, weil mir war das noch nicht weit genug weg vom angloamerikanischen Kulturraum, was wir hier jetzt an Lokalisierung bringen. Also wird es jetzt spanisch, zumindest für die kommenden drei Nummer. Cumbia mit der mexikanischen Musikerin Rosa Pistola ist die Single zum Album Killing Mariposas von Luca Duran und liegt jetzt hier auf.
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Cumbia. Musik von Luca Duran mit Rosa Pistola als Verstärkung. Luca Duran, Schweiz, Kolumbien als geografische Herkunftsorte definiert. Und Kolumbien ist auch in der folgenden Nummer dabei in Form der Musikerin Ela Minus, die sich jetzt mit dem Nordamerikaner Nick Leon zusammengetan hat, der aber auch mit Herkunft Miami eine starke Verbindung in die Latin-Szene mitbringt, auf dem harten Clubpflaster sozusagen. Mittlerweile aus Brooklyn heraus agierend, kennengelernt haben die beiden sich aber in Mexiko. Alles in heutiger Zeit mittlerweile ja gleichwertige kulturelle Zentren. Espiral, die Wirbelsäule, heißt ein Stück von einer gemeinsamen EP, die in diesen Tagen erscheint, von Ela Minus und Nick Leon.

Espiral, gemeinsame Musik von Ela Minus, was kann ich, ob man die eigentlich Ela Minus aussprechen sollte, kolumbianische Künstlerin und Produzentin zusammen mit Nick Leon aus Miami und in Brooklyn lebender Produzent. Die haben gemeinsam eine ganze EP in petto, die am 7. August, also diese Woche, erscheint. Que les paso a mis amigos heißt die und mir gefällt diese Zusammenarbeit schon mal ziemlich gut. Gut zusammengekommen, wie gesagt, in Mexiko. Und da sind auch die beiden folgenden KünstlerInnen aufeinander getroffen. Der deutsch-chilenische Produzent Matthias Aguayo lebt mittlerweile in Mexico City und hat vermutlich dort vor Ort Mariana de Miguel kennengelernt. Die kennen wir besser als Girl Ultra. Und die ist eine der zusammen mit ihm an seinem aktuellen Album arbeitenden KünstlerInnen gewesen. Ane Noah heißt das Album und Agua que corre, das fließende Wasser, die gemeinsame Nummer von Matthias Aguayo und Girl Ultra.

Aqua, Kikkorre, Girl Ultra, Ultra, ich weiß es nicht, als Gästin auf Matthias Aguayos Albumtrack von seinem Album Anenoa, das bereits Ende Mai erschienen ist, jetzt aktuell nochmal als Single unterwegs, dieser Titel. Und wir sind jetzt am Ende einer Strecke spanischsprachiger Musik, obwohl die nächste Künstlerin ja so klingt, als könnte sie da auch anbauen. Linka Moya liegt jetzt auf, die ist aber aus Lake Tahoe, das ist eher Nevada, Grenzgebiet zu Kalifornien. Und da beschäftigt sie sich zwar mit Themen, die vermutlich auch im spanischsprachigen Raum eine Rolle spielen, aber in der Form, wie sich Linka Moya auf ihrem neuen Stück der Manosphäre widmet, ist es sehr britisch, oder nicht britisch, englisch wollte ich sagen. Men are Dogs heißt diese Nummer.

Men Are Dogs, aktuelle Single von Linka Moya, die mir noch gar nicht untergekommen ist, was damit zu tun haben könnte, dass sie bisher eher in so einem Crossover-Rock-Umfeld sich profiliert hat, war schon mit Pearl Jam auf Tour, aber jetzt neu in dieser Single-Fassung, zumindest für mich auf ganz anderem Gebiet unterwegs und textlich ein Beitrag zum Thema Manosphere hier in der Kantine. Auch die nächste Nummer ist textlich dem Zeitgeschehen gewidmet und nicht ganz unkritisch. Ticket, das gemeinsame Projekt von Angela Augs und Sepalot, hat sich beim neuen Track einem Phänomen gewidmet, das wir als Sundowner kennen, und das definieren sie um als: Du stehst mit einem Drink am Meer und siehst einen Planeten beim Untergehen zu, und haben es mal kurz ein bisschen umgedichtet, passend zur Waldbrandsaison, in den Burndowner. So heißt die neue Single von Ticket.

Burn Downer, aktuelle Single, Angela Aux und Sipperlot mit Umweltbewusstsein in Singleform. Und wir bleiben in München, gehen jetzt zu einem Künstler, der schon lange den sozusagen dortigen Sound in die Welt bringt und das in einer Zeit angefangen hat zu tun, als das alles andere als normal war. Christian Prommer ist Teil der Szene rund ums Kompost-Label und hat mit dem Act Fauna Flash und dann mit dem Trübi-Trio Anfang Mitte der 90er die Grundlage gelegt, dass es aus Deutschland in den 90er Jahren dann Musik gab, die nicht nur im Techno-Bereich sozusagen internationale Geltung erringen konnte. Man muss ja da immer vielleicht für Menschen, die nicht ganz so lange sich das reinziehen, immer erwähnen, dass in der Zeit vor den 90er Jahren Musik aus Deutschland international nur im absoluten Ausnahmefall Rang und Namen hatte. Natürlich gab es Kraftwerk, Can und Tangerine Dream, aber dann hörte es auch meistens schon fast auf. Ein paar Bonnie M's dieser Welt haben noch im Pop-Bereich sozusagen die Grenzen überwunden. Aber so dauerhaft wurde das nie wirklich ernst genommen, was nicht aus England und Amerika kam. Das hat sich in den 90er Jahren nicht nur für Herkunft, Land, Deutschland, für Musik geändert, aber in Deutschland waren eben Fauna Flash, Compost Records und Co. da elementarer Bestandteil für eine Szene, die damals im Jazz-Not-Jazz-Umfeld, wie es dann vor Ort hieß, sich profilieren konnten. Christian Prommer, eigentlich Drummer, aber Multiinstrumentalist elektronischer Art, jetzt gerade aktuell mit einem Album unterwegs, das Rhythmic Nocturne heißt und von dem hier jetzt Musik aufliegt, die ein bisschen im Tempo runtergeht von dem, was da normal so drauf ist. Das ist schon alles eher im House-Bereich, so Spiritual Housey angelockt, wo Floating Points vielleicht auch zugange ist. Aber auf der Nummer, die jetzt aufliegt, auf I'm Falling, Falling Deep ist es, wie das Info möchte, eher so der Trip-Hop-Sound aus Bristol, der Pate stand. Carl Justin heißt der Vokalist auf dieser Nummer von Christian Prommer in der Kantine auf Byte FM.

Rhythmic Nocturne, eigentlich eher für die Nacht gedachtes Album von Christian Prommer hier im Programm der Canteen mit dem Track I'm Falling. Falling Deep, Carl Justin an den Vocals gerade gehört und von diesem Veteranen der Club Sounds, der Jazz und Techno mit Soul-Anteilen in die Welt setzen kann, kommen wir zu einem argentinischen Geschwisterpaar, das hier jetzt im Programm ist, weil ich einen Hinweis mache, sozusagen auf das 60. Jubiläum der Veröffentlichung des Beatles-Albums Revolver. Und das ist natürlich eine Platte, an der kaum jemand vorbeikommt, wird regelmäßig in die wichtigsten Pop-Alben-Listen des Jahres und der Geschichte gewählt und ist vielleicht der Beginn der Psychedelic-Rock-Welt, vielleicht auch der Beginn von Art-Rock, keine Ahnung. Auf jeden Fall eine Platte mit vielen Höhepunkten und in Original

Fassung hinreichend bekannt, ich glaube hier im Programm auch immer mal wieder gerne thematisiert, gerade in diesen Tagen zum Jubiläum. Darum kann ich hier in der Sendung heute mit einer Handvoll Coverversionen da mal drauf eingehen. Die erste, wie gesagt, von einem argentinischen Geschwisterpaar, die allerdings in Berlin und London zu Hause sind und sich Minimal-Schlager nennen. Die haben 2023 mal auf einem Album namens Dance is a Place of Resilience ihren persönlichen Take auf das legendäre John Lennon-Stück Tomorrow Never Knows geworfen, kann man nämlich auch als düstere New Wave Synthpop-Nummer umsetzen.

Minimal Schlagers, Giorgio Moroder fizierte Version von Tomorrow Never Knows hier zum Anlass von 60 Jahre Revolver in der Playlist der Kantine auf Byte FM. Wir kommen zu einer anderen Legende, bevor dann in der Sendung auch noch ein, zwei weitere Beatles-Referenzen hier anstehen. Jetzt ist aber erstmal Vinnie Reilly dran. The Dorothy Column, legendäre Band. Vor ungefähr 46 Jahren durften die Mitglieder von Joy Division in der Küche von Tony Wilson oder so die erste Platte von The Dorothy Column, The Return of The Dorothy Column genannt, in eine Hülle packen, die mit Sandpapier verkleidet war. Kein wirklich verkaufsfördernder Trick des Labels Factory Records, aber großartige Platte aus dieser frühen Phase des Post-Punk, in der Vinnie Reilly damals schon als seltsam virtuoser, aber auch eigenwilliger Gitarrist immer herausstach. In den letzten Jahren gesundheitlich und finanziell schwer angeschlagen, aber zuletzt jetzt wieder mit Oberwasser, weil auf einmal Samples und Gastbeiträge bei so unterschiedlichen Künstlern wie Blood Orange oder Harry Styles anstanden. Jetzt gibt's ein neues Album nach 15 Jahren Pause, trotz einiger Schlaganfälle, die Vinnie Reilly wohl schon erlitten hat, ihn immer noch in Bestform zeigend. Bestform weiß ich jetzt nicht, aber in ausreichender Form, um Normalsterbliche wie uns hervorragend zu unterhalten. Renaissance ist das Album gerade erschienen. Hauptkollaborateur ist Keir Stewart, ein Mensch, mit dem er auch schon seit Ende der 90er arbeitet. Zusammen haben die zum Beispiel den Titel Liars verantwortet, der als Single auch unterwegs war und hier jetzt bestens in die Sendung passt.

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1: Liars, the Druti Column, Track vom neuen Druti Column Album Renascent, das Vinnie Riley in verschiedener Form darbringt. Da sind auch ganz klassisch nach Druti Column klingende Gitarreninstrumentals drauf, aber eben auch solche doch recht modern klingenden Titel wie das eben gehörte Liars. Und wenn ihr die Erstausstrahlung dieser Sendung hört, könnt ihr einen Tag später, am 4. August, Vinnie Riley zum 73. Geburtstag gratulieren. In den nächsten Tagen wird dann auch der Musiker, der jetzt aufliegt, seinen 65. Geburtstag feiern können. Das ist aber nicht der Grund, warum jetzt Heartland von The auflegt. Denn der Titel ist vor 40 Jahren als erste Single zum zweiten The-Album Infected in dieser Woche veröffentlicht worden und liegt jetzt hier darum auf, zufällig eben auch als vorgezogener Geburtstagsglückwunsch, wenn man das möchte. Aber hier erstmal um den Niedergang des großbritannischen sozusagen Gesellschaftswesens trauernde Nummer Heartland. 1986 Maggie Thatcher an der Macht, aber gerade in so einer Delle, hohe Arbeitslosigkeit, Zahlen, ein irgendwie unruhiges Land. Und in dem Text von Heartland beschwört Matt Johnson den nächsten britischen Winter, Winter of Discontent, 10 Jahre zuvor, ja, die Punk-Ära hier jetzt. Heartland, 10 Jahre später, 1986, als Sound von Großbritannien in dieser Phase in Erinnerung gerufen.

Matt Johnson, The The 1986 und Heartland, sinnierend über den 51. Staat der USA. Damals war das nicht etwa Kanada, wie heute gern verbreitet werden soll, sondern für Matt Johnson waren das Großbritannien und ihre kaputte Gesellschaft, die ihm offensichtlich zu amerikanisiert rumkam. Infected, das Album, das zweite von The The, erschien dann im November. Heartland, diese Single am 4. August, original veröffentlicht 1986, als Zeichen der Zeit damals von Herrn Johnson so vorgesehen, dass wir das heute hören, dass man dann weiß, wie es damals war. Keine Ahnung, wie gut das für euch funktioniert hat. Wir kommen dringend zurück hier in die Gegenwart. 2026, der heiße Scheiß, Opus Kink aus Brighton. Filthy Funk fand ich eine schöne Beschreibung für den Post-Punk-Sound, den die Herrschaften auf ihrem The Sweet Goodbye-Album verbreiten. Hier eine Single, nein, keine Single, ein Albumtrack von Opus Kink. Gerade erschienen, das Album Come Over, Do Me Wrong, einer der Tracks darauf.

Come Over, Do Me Wrong, Albumtrack, aber doch auch Single, da lag ich eben falsch, von der Band Opus Kink hier im Programm der Canteen. The Sweet Goodbye ist das Album von Opus Kink gerade erschienen. Wir bleiben britisch, kommen zum Trio Mary in the Junkyard. Hier ist von denen Crash Landing.

Crash Landing. Die Londoner Band Mary in the Junkyard. Mit Musik, die Beach House Fans ganz zufriedenstellen dürfte. In der Kantine geht's jetzt weiter mit einem zweiten Hinweis auf das Jubiläum von Revolver von The Beatles. Nachdem wir schon Tomorrow Never Knows von John Lennon in Coverversion hatten, jetzt noch ein anderes Stück von ihm. Vor 20 Jahren begann man auch schon das Jubiläum dieser Platte und damals hat die Zeitschrift Mojo ein paar Songs in Auftrag gegeben bei zeitgenössischen Künstlern als sozusagen Wiederaufnahme des Revolver-Playlistings. Und unter anderem war da der Jesus and Mary Chain Musiker Jim Reed dabei und hat And Your Bird Can Sing neu eingespielt, auch 20 Jahre später, wie ich finde, noch recht brauchbar.

Beatles-Track vom Revolver-Album And Your Bird Can Sing in der Jim Reed-Version. Und das ist ein Stück, das von John Lennon, der es geschrieben hat, selber als eigentlich eher unwichtige Nebenbei-Nummer klassifiziert wurde und zumindest laut Wikipedia in der Beatles-Exegese, um die ich normalerweise ehrlich gesagt so ein bisschen einen Bogen mache, als eines der meist diskutierten Stücke gilt, weil man ja so viel rein interpretieren könnte. Geht's um Frank Sinatra und seinen Penis oder um Mick Jagger und Marianne Faithfull. Da kann man endlos viel drüber lesen und fragen. Hier in der Kantine könnt ihr das tun, während ich über den Atlantik in die USA gehe. Dort wartet Mark Oliver Everett mit den Eels auf mich mit einer aktuellen Single, die wir hier erstmal hören. Der ist auf Standby. I'm on Standby, die Eels in der Kantine auf Byte FM.

Am 16. Oktober erscheint Cookie Happened, das 16. Album der Eels, von dem wir gerade I'm on Standby hörten, einen der schon mal als Single ausgekloppelten Tracks. Gefällt mir sehr gut. Jetzt liegt eine andere amerikanische Band auf, die mir nicht immer so gut gefallen haben, und das, obwohl sie mit einem Produzenten arbeiten, der mir im Moment eigentlich eher gegen den Strich geht. Die Selbstinszenierung von Rick Rubin als Superguru hat für mich spätestens mit seinem Buch Die Kunst, kreativ zu sein, unangenehme Form angenommen. Das erinnert mich zu sehr an komische Coaching-Workshops aus den 90er Jahren für ideenlose Werber, denen man billigen buddhistischen Humbug gut verkaufen konnte. Hier ist Rick Rubin jetzt aber als Produzent des neuen Strokes-Albums im Programm. Wie gesagt, eine Band, die mir nie ganz viel geben konnten. Das ist vielleicht generationsbedingt. Reality Awaits, ihr neues Album, gefällt mir ehrlich gesagt aber ganz gut. Vielleicht gerade, weil es ein paar sozusagen Sünden begeht. Zum Beispiel hatten die Autotune im Studio. Ist ja für viele ein absoluter Tabubruch. Lächerlich, würde ich sagen. Diamond Dash heißt der Titel, den ich jetzt hier aufgelegt habe.

The Strokes mit Deinen Dash. Stück vom aktuellen Reality Awaits Album. Und da ist irgendwie viel Mühe drin investiert worden in den letzten 6 Jahren, da sozusagen die Messlatte zu halten, die bei den Strokes eben sehr groß ist aufgrund des Erfolgs. Die neue Platte erfüllt das scheinbar nicht so auf großer Basis, wird hier und da für nicht so vollwertig beschrieben. Ich bin, wie gesagt, die falsche Referenz, da ich nie großer Fan der Band war, finde das gar nicht so schlecht, das neue Album. Deinen Dash unter anderem gekennzeichnet durch Autotune-Effekte auf einzelnen Stücken. Ein Umstand, der auch beim folgenden Künstler eintrat, aber bei dem eigentlich zu einer Karriere-Renaissance führte. Love, Loss and Autotune von 2018 war sozusagen ein Comeback-Album von Swamp Dog. Swamp Dog, Little Jerry Williams hieß der eigentlich mal, bis er 1970 feststellte, dass er immer noch nicht erfolgreicher Soulsänger geworden ist und diese Persona Swamp Dog erfand, einen etwas wüsteren Charakter, den er wie so ein Konzeptkünstler in den folgenden Jahrzehnten betrieb. Nebenbei hat Jerry Williams auch noch die Wrecking Crew mal mit ins Leben gerufen. Die sind wiederum bei Dr. Dre in der Karriere ein wichtiger Standort, aber darüber wollen wir jetzt nicht weiterreden. Hingegen über Swamp Dog lässt sich bestens nochmal neu reden, denn der kontempliert das Leben nach dem Tod. Swamp Dog Contemplates the Afterlife heißt das neue Album dieses Künstlers, der gerade erst einen Dokumentarfilm darüber, wie er sich einen Pool anmalen lässt, in sozusagen einschlägigen Filmfestivals letztes Jahr unterwegs hatte, jetzt mit neuem Album und in alter Form. Und warum soll ein 84-jähriger Künstler nicht über das Leben nach dem Tod nachdenken und so eine ganze Platte mit derlei Memento Moris füllen? The Final Approach heißt zum Beispiel diese Nummer.

Approach Swamp Dog hier im Programm. Der kennt Tina auf Byte FM 84, der Mann, da darf er eben auch schon mal übers Ende singen und nachdenken. Noch nicht ganz so weit eigentlich sollte es Cyril Neville sein, der ist immerhin erst 77, aber auch der warnt schon mal auf dem Titel seines neuen Albums Don't Wait Till I'm Gone und hat auch sehr schöne alte Herrenmusik für uns dabei. Cyril Neville, natürlich Teil der Neville-Bruderschaft, die erst als The Meters und dann als Neville Brothers unterwegs waren. Das war im Wesentlichen sein Bruder Art Neville. Cyril da als Vokalist dann dazustoßend die letzten Jahre nach Hurricane Katrina, dann auch außerhalb New Orleans unterwegs, oft in so einer eher Blues- und Blues-Rock-Umgebung. Jetzt auf dem neuen Album ist er in sozusagen guter Gesellschaft wieder mit seinem New Orleans Erbe Don't Wait Till I'm Gone hier im Programm mit einem Titel, der Popper Wadditty heißt und auf das Do Wadditty Ditty Wadditty Nonsense Wortpairing eingeht, das wir von Bo Diddley und vielen anderen kennen, hier in einer 2026er Version von Cyril Neville.

Popper, One Didi, Cyril Neville. Hier im Programm der Kantine auf Byte FM. Don't Wait Till I'm Gone. Das neue Album des Musikers aus New Orleans, der an dem Track hier unter anderem an seine Anfänge in der Musikszene Mitte der 70er erinnert. Und Mitte der 70er sind wir jetzt auch nochmal im Referenzrahmen. Am 5. August des Jahres 1976 beging Eric Clapton den schicksalshaften Vorgang, dass er auf der Bühne seine rassistische Grundstimmung kundtat, die ihn umtrieb, in Birmingham von der Bühne herunter über Einwanderer zu schimpfen und alle Menschen dunkler Hautfarbe aus Großbritannien heraus zu befehlen, geradezu damals National Front in großem Gefolge zugange in Großbritannien in diesen dort wirtschaftlich sehr dunklen Tagen. Und das hat dazu geführt, dass sich eine Bewegung Rock Against Racism gründete. 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Hier in der Kantine gehe ich jetzt nochmal ein auf diesen Vorgang, spiele den großen Hit von Eric Clapton, I Shot the Sheriff, den hat er aber nicht selber geschrieben, den hat Bob Marley geschrieben und den spiele ich natürlich nicht in der Eric Clapton Version, sondern in der von einem großartigen Gitarristen namens Eric Gale, toller Typ, hat mit allen möglichen Menschen gespielt und eine Platte in Jamaica aufgenommen, kurz bevor er dann bei Roberta Flack für Killing Me Softly ins Studio ging. Und auf dieser jamaikanischen Platte ist natürlich auch dieser Bob Marley-Hit in einer wunderbaren Fassung, I Shot the Sheriff von Eric Gale.

I Shot the Sheriff. Eric Gale, legendärer Jazz-Gitarrist. Hier im Studio an der Wah-Wah Rhythm Guitar Peter Tosh und am Bass Aston Barrett, also Original Wailer ist dabei bei dieser Bob Marley Coverversion. Hier im Programm, um an die bassistischen Ausfälle von Eric Clapton zu erinnern, der mit diesem Stück seinen größten Hit hatte und trotzdem gegen dunkelhäutige Menschen hetzen konnte Mitte der 70er. Eric Gale, tolle Credits von Frank Sinatra bis zu Just the Two of Us, da ist er zu hören. Bei The Hustle von Van McCoy, bei Roberta Fleck, ganz viel. Ganz tolle Credits. Hier ist Schluss für heute in der Kantine. Am Mikrofon verabschiedet sich Christian Thiaben, wünscht viel Vergnügen hier im weiteren Programm. Wenn ihr die Erstausstrahlung hört, ist es Montag gleich 14 Uhr und es folgt ein Magazin heute mit Timo Grimm. Wenn ihr die Wiederholung am Sonntag hört, ist es gleich 17 Uhr und es folgt hier eine Ausgabe der Runden Stunde mit Götz Bühler, heute mit Musik von Black Muslims. Zurzeit vielleicht auch wichtig, an die zu erinnern. Den Abschluss der Sendung heute mache ich hier mit einer weiteren Referenz ans Album Revolver von den Beatles. Wir hatten schon zwei John Lennon-Stücke in Coverversion. Jetzt kommt eine große Paul McCartney-Titel von dieser Platte, Eleanor Rigby, erstmal in einer Version von Aretha Franklin, die noch gleichzeitig die Sweet Inspirations um Sissy Houston als Vokalverstärkung dabei hat. Und wenn man glaubt, das ist schon genug Soul und Gospel auf Eleanor Rigby, dann bittet anschließend Kim Weston, eine Motown-Künstlerin, darum, doch mal kurz ihr Gebetsbuch zu halten und legt ihrerseits mit einer tollen 1970 eingespielten Version nach. Aretha Franklin damals mit einer anderen Beatles Nummer, eigentlich eher berühmt für ihr Album, von dem wir jetzt hier Eleanor Rigby hören, weil sie das damals vom This Girl's in Love with You Album das Privileg hatte, Let It Be von den Beatles zu veröffentlichen, bevor die Beatles es selber taten. Hier aber Eleanor Rigby von Aretha Franklin, dann Eleanor Rigby von Kim Weston und damit von mir. Bye, bye.

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1: Ich bin Diana Kramer. In der Union herrscht weiter Uneinigkeit über die Rentenreform. Der Widerstand gegen das geplante Ende der Rente mit 63 wächst. 7 der insgesamt 16 Ministerpräsidenten haben sich dagegen gestellt. Unionsfraktionschef Thorsten Frey hat jetzt aber noch einmal betont, dass er keinen Spielraum für Nachbesserungen am Rentenpaket sieht.
2: Inzwischen kommt nicht mehr nur Kritik von CDU-Regierungschefs, auch kritische Stimmen aus der SPD werden lauter. Bei den Vorschlägen der Rentenkommission gäbe es mit Blick auf die Rente mit 63 eine große Ungerechtigkeit, sagt zum Beispiel Saarlands Regierungschefin Anke Rehlinger, die auch SPD-Bundesvize ist. Die zunehmende Kritik ändere aber nichts am Kurs der Regierung, betont Unionsfraktionschef Thorsten Frey. Man habe sich darauf geeinigt, die Vorschläge der Rentenkommission 1:1 umzusetzen. Würde man das Paket jetzt wieder aufschnüren, drohe die gesamte Reform zu scheitern. Fiona Reinhardt, Nachrichtenredaktion.
1: Angesichts der Migrationskrise in der spanischen Exklave Ceuta mit mindestens 72 Toten beraten die EU-Innenminister heute Vormittag in einer Videokonferenz über die Konsequenzen. In der vergangenen Woche hatten bis zu 60.000 Menschen von Marokko aus Ceuta erreicht. Die Mehrheit der Staats- und Regierungschefs der EU kritisierte daraufhin die spanische Migrationspolitik. Spaniens Regierung warf den anderen Mitgliedsländern wiederum vor, die Krise politisch auszuschlachten. Der tödliche Anschlag beim Berliner CSD wirft noch immer Fragen auf, unter anderem zum genauen Ablauf. Heute berät der Innenausschuss des Bundestags über den islamistisch motivierten Terroranschlag.
3: Was ist da schiefgelaufen, fragt sich nicht nur die queere Community. Die Behörden hatten schließlich den mutmaßlichen Täter auf dem Schirm als islamistischen Gefährder. Er wurde auch überwacht, war aber auf freiem Fuß, weil ein Urteil noch nicht rechtskräftig war. Bei der Terrorfahrt mit einem Auto war eine Frau gestorben, viele Menschen wurden verletzt. Der Attentäter selbst konnte zunächst fliehen, wurde dann aber später von Polizisten erschossen. Claudia Wächter, Nachrichtenredaktion.
1: In Griechenland kämpfen Einsatzkräfte weiter gegen mehrere große Wald- und Buschbrände westlich der Hauptstadt Athen. Weitere Ortschaften und ein Industriepark mussten evakuiert werden. Auch im Nordwesten der USA lodern drei riesige Feuer. Die Behörden sprechen von der schlimmsten Naturkatastrophe in der Geschichte der Region. Zum Wetter, die Vorhersage des Deutschen Wetterdienstes. Nach einem zunächst sonnigen Start heute vielerorts Schauer und im Tagesverlauf teils kräftige Gewitter. Örtlich besteht Unwettergefahr durch Starkregen, orkanartige Böen und Hagel. Dazu weiterhin heiß mit Höchstwerten zwischen 30 und 38 Grad, an den Küsten bis 30 Grad. Morgen vor allem noch in der Osthälfte teils kräftige Schauer und Gewitter bei Werten zwischen 25 und 35 Grad maximal.
0: Das waren die Nachrichten.
4: Hallo ihr Lieben, ihr hört die Favoriten hier bei Byte FM, die Sendung mit euren liebsten Songs aus unserem Programm. Mein Name ist Liz Remter, los geht's!

Das Duo von Dido aus New York zusammen mit Emma Dufon und dem Track Get a Grip. Einer von euren Favoriten hier im Programm von Byte FM. Eine Stunde lang hört ihr hier eine Auswahl der meistgelikten Songs bei Byte FM. Als Mitglieder unseres Fördervereins könnt ihr Songs ganz einfach mit einem kleinen Herz markieren. So stellt ihr euch eure persönliche Merkliste zusammen. Und alle paar Wochen schauen wir, welche Songs ihr dort besonders oft speichert. Darunter sind auch immer mal wieder Titel aus unseren Alben der Woche. Darüber freuen wir uns natürlich besonders. So war es auch bei diesem Song von Aloea, Cairo FM, ein Song aus ihrem Debüt Zero.

Aloia mit Cairo FM, ein Song aus ihrem Debütalbum Zero, war vor kurzem unser Album der Woche hier bei Byte FM. Und dieser Song hat euch besonders gut gefallen, er gehört nämlich zu euren Favoriten. Und ja, wir bleiben jetzt noch bei einem Debütalbum. Divyam Hoffmann hat sich vor einigen Wochen in ihrer Sendung Ein Topf aus Gold mit dem ersten Album einer Münchner Band beschäftigt. Die Gruppe nennt sich Die Leute. Ihr Album trägt den Titel Schöne Scheiße. In ihren Songs reihen die Leute Floskeln, Begriffe und Alltagsbeobachtungen aneinander. Die Titel heißen deshalb sowas wie Nagellack-Feminist, Kauf dich glücklich, Schönes Wochenende oder auch Eigenbedarf. Und dieser letzte Song, der hat euch besonders überzeugt. Das hier sind also die Leute mit Eigenbedarf.

Ihr hört BYTE FM und das war die Band Die Leute aus München mit dem Song Eigenbedarf, ein Track aus ihrem Debüt Schöne Scheiße. 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

Musik von Kurt Weill unter euren Favoriten bei BYTE.FM. Chance to Bleed heißt der Song. Kurt Weill, ein Musiker aus den USA, und von dort geht's nun zurück nach Deutschland zum Berliner Rapper Upsilon. Sommermärchen ist ein Song, der bereits im April erschienen ist, als Vorbote seines Albums Glanz Null. Darin erzählt Upsilon, wie die Fußball-WM 2006 den NSU-Mord an Mehmet Kubaschik überschattet hat. Upsilon selbst bezeichnet Sommermärchen als einen der herausforderndsten und zugleich aber auch besten Songs, die er je geschrieben hat. Das hier ist also Upsilon mit Sommermärchen. Einer von euren Favoriten hier bei BYTE.FM.

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1: Sommermärchen von Absalon hier bei BeidFM. Der Titel klingt erstmal nach Sonne und Leichtigkeit. Inhaltlich geht es allerdings um ein sehr ernstes Thema, unter anderem um den NSU-Mord an Mehmet Kubaschik im Schatten des Fußball-Sommermärchens 2006. Und jetzt wird es aber tatsächlich ein wenig sommerlicher und auch ein bisschen italienisch. Die Krucki Gang um Francesco Wilking übersetzt bekannte Songs ins Italienische und gibt ihnen dabei einen neuen Klang. Diesmal haben sie sich unter anderem David Bowie vorgenommen. Ragazza Solo, Ragazza Sola ist die italienische Version von Space Oddity. Francesco Wilking hat den Song neu eingesungen. Das neue Arrangement klingt leichter und luftiger. Die Melancholie des Originals bleibt aber durchaus erhalten. Hier ist also die Krucki Gang mit Ragazzo Solo. Ragazza Sola, einer von euren Top-Songs hier bei BeidFM.

Ihr hört die Favoriten hier bei BytefM. Und das war einer meiner absoluten Lieblingssongs von Radiohead, I'll Wind. Einer von euren aktuellen Favoriten kommt jetzt nicht von Radiohead selbst, sondern vom Gitarristen der Band, Ed O'Brien. Vor der Tour zum Album A Moon-Shaped Pool 2016 hat O'Brien erstmal gezögert. Er konnte sich zu dieser Zeit damals nach eigener Aussage nicht mehr so richtig mit Radiohead identifizieren. Nach der Tour hat die Band dann eine Pause eingelegt. O'Brien litt in dieser Zeit unter Depression und dachte, dass seine Zeit mit Radiohead vielleicht vorbei sei. Halt hat er in dieser Zeit unter anderem im Musikmachen gefunden und bei langen Spaziergängen und dabei auch neue Solomusik geschrieben. Bei den Vorbereitungen auf die Radiohead-Tour 2025 hat er dann auch wieder Zugang zur Band gefunden. Am 22. Mai in diesem Jahr ist nun also sein zweites Soloalbum auch erschienen. Blue Morpho heißt es. Zum ersten Mal veröffentlicht Ed O'Brien hier unter seinem eigenen Namen und nicht mehr als EOB. Wir hören den Titelsong seines Soloalbums. Das hier ist Ed O'Brien mit Blue Morpho bei BytefM.

0: Wunderschön. Dramatische Streicher von Ed O'Brien. Das war der Titelsong seines zweiten Soloalbums Blue Morpho, einer von euren Favoriten. Ihr hört BeatFM und ein weiterer Song, der euch in letzter Zeit besonders gut bei uns im Programm gefallen hat, den konntet ihr bei Martin Böttcher in seiner Sendung Elektro Royal hören. Der Name verrät es schon, die Sendung könnte genau das Richtige für euch sein, wenn ihr 2 Stunden lang elektronische Musik in all ihren intelligenten Spielarten hören mögt. So beschreibt Martin das selbst. Elektro Royal hört ihr immer samstags um 20 Uhr. Zuletzt hat euch dort ein Track von Perel besonders gut gefallen. Sie ist DJ, Sängerin und Songwriterin und verbindet New Wave, Postpunk und Neue Deutsche Welle. Dance Punk nennt sie ihre Musik auch selbst. Ich heißt einer ihrer aktuellen Singles und die gehört zu euren Favoriten.
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Ich von Perel hier in den Favoriten bei Byte FM. Jeden Tag haben wir hier eine Songempfehlung für euch. Unsere Tracks des Tages. Im Juni kam einer davon von der Sängerin und Songschreiberin PJ Harvey. 2023 hat sie ihr bislang letztes Album Eye Inside the Old Year Dying veröffentlicht. Und an einem neuen Album arbeitet sie auch bereits. Einen ersten Vorgeschmack darauf gibt der Song Voyager. Und dieser Titel ist auch kein Zufall. 1977 hat die NASA nämlich zwei Raumsonden mit diesem Namen ins All geschickt. Der schottische Physiker Brian Cox hat PJ Harvey gebeten, einen Song aus der Perspektive einer dieser Sonden zu schreiben. Und diese Idee hat sie sofort begeistert. Sie hat sich gefragt, was würde uns die Sonde wohl erzählen, wenn sie sprechen könnte? Das Ergebnis hören wir jetzt, einer von euren Favoriten, Voyager von PJ Harvey.

PJ Harvey mit einem Song aus der Sicht der Weltraumsonde Voyager gehört zu euren Top-Songs hier aus dem Programm von BYTE-FM. Von neuer Musik geht's nun zurück ins Jahr 1985. Matthias Westerweller hat sich vor kurzem in seiner Sendung Hello Mellow Fellow dem Telefon gewidmet. In der Musikwelt ein gerne genommenes Motiv, der Anruf, der nicht angenommen wird, der Wunsch, jemand würde einen anrufen oder auch einfach nur das Klingeln als Sound. Mit dabei hatte Matthias unter anderem Musik von Arnold Marquis, war ein deutscher Schauspieler und Synchronsprecher, unter anderem zum Beispiel von John Wayne oder auch Bud Spencer. Deshalb kommt euch die Stimme jetzt vielleicht auch gleich bekannt vor, dass sie ist Arnold Marquis mit Komm zu mir durchs Telefon.

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1: Willkommen zu mir durchs Telefon von Arnold Marquis, einer von euren Favoriten hier aus dem Programm von BeiteFM. Einmal im Monat nimmt euch Christa Helbling in ihrer Sendung Wellenlänge mit in das musikalische Umfeld eines ganz bestimmten Acts. Dabei geht es um befreundete Musikerinnen und Musiker, Labels, Clubs und Tonstudios. Alles hängt irgendwie zusammen und genau diese Verbindung folgt die Sendung. Im Juli stand die Band Mary in the Junkyard im Mittelpunkt. Anlass war ihr Debütalbum This Old House, das im Mai erschienen ist. Das Londoner Trio kommt aus dem Umfeld des legendären Clubs Windmill Brixton. Und einer der Songs aus der Sendung hat es auch in die Favoriten geschafft. Den hören wir jetzt, Thou Shalt Sprout.

0: Shell Sprout heißt dieser Song von Mary in the Junkyard hier bei Byte FM. Zum Abschluss habe ich nun noch einen Song von der Dub-Ikone Lee Scratch Perry für euch. Vor seinem Tod 2021 hat er nämlich noch ein Album mit dem Duo Mouse on Mars aufgenommen. Spatial No Problem heißt es. Daraus stammt auch gleich der Song State of Emergency. Ich sage jetzt erstmal tschüss. Das waren eure Favoriten für diesen Monat hier bei Byte FM. Mein Name ist Liz Remter. Schön, dass ihr dabei wart. Bis zum nächsten Mal. Ciao.
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1: Die Sendung heißt Regler rauf, Regler runter. Mein Name ist Christoph Freimann. Hallo.

Das hier war einer, auf den, ja, verlass es, oder? Jay Maskis, der als Dinosaur Junior Musik macht und immer wieder Alben aufnimmt unter diesem Namen. Die unterscheiden sich dann gar nicht so sehr. Aber das macht auch nichts. Man freut sich ja auch, wenn der Freund oder die Freundin von damals immer noch ganz der oder die Alte ist. Und so geht's mir auch ein bisschen, wenn ich die Musik von Dinosaur Junior höre. Das hier, also neuer Song, Several Got Away, so heißt der. Und es wird eine ganze Platte geben, Ende August erscheint die They're Near. Viel Gitarrenmusik, heute in Regler rauf, Regler runter. Jetzt geht's hier weiter mit La Sécurité, Bingo.

Ich habe ja die Band La Sécurité erst vor kurzem kennengelernt, bis jetzt die Musik der Kanadier an mir vorbeigegangen. Dabei bringen die schon seit 3 Jahren Songs raus. Das hier war Bingo. Und was ich noch weiß über die Band, was ich gelernt habe, das ist so in der Pandemie entstanden, das Projekt, war so ein Seitenprojekt, ist dann immer größer geworden. Jetzt ein neuer Song von Grace Cummings, der den Namen Fake, und es geht darum, dass Grace Cummings sich daran stört, wenn andere sie kleinreden, irgendwie niedlich beschreiben, überhaupt das mit Frauen tun. Und das da natürlich eine Form von Übergriff ist, dagegen wehrt sie sich mit diesem Song Fake.

Grace Cummings, Musikerin aus Australien, die vor ein paar Jahren ein Album mit dem Namen Storm Queen veröffentlicht hat. Und das war ganz passend benannt, diese Platte, denn wie ein Sturm breitet sich auch ihre Stimme aus und wie eine Königin herrscht sie über ihre Songs. Manchmal kann es sogar ein bisschen zu viel werden, ein bisschen theatral wird es dann, dann ist unklar, ob das jetzt mehr ist als so ein Affekt. Aber oft ist es einfach ziemlich gut. Hier ist noch ein etwas älterer Song von Grace Cummings, der hat den Namen Common Man.

Yorker Nuller Jahre gelten könnte, aber die auch gleichzeitig versucht, bloß nicht in diese Falle zu tappen. Interpol waren das hier mit Iron City. Ein Song von der neuen Platte, die Ende August erscheint, die wird den Namen haben This Mirror Weighs a Ton. Und darauf hört man dann so diesen vertrauten Interpol-Sound. Alles ein bisschen gräulich, alles ein bisschen melancholisch. Worum es geht in dem Song, das hier ja so ein bisschen KI-Dystopie in diesem Lied, was auch Thema sein wird auf der Platte, der Krieg gegen die Ukraine. Und das sind so ja ganz verschiedene Sachen, die da Interpol aufmachen, die dann auch dafür sorgen, dass die Band nicht so eine Nabelschau betreibt. Hier noch ein zweiter Song daraus, Interpol mit See Out Loud.

See Out Loud von Interpol, das neue Album des Mirror Ways at Home, erscheint Ende August. Bisschen früher dran ist Phoebe Bridgers mit ihrer neuen Platte, die erscheint dann so Mitte August. Ein Song daraus, The Lost Boys, und der Titel spielt so an auf Männer mit dem Peter Pan-Syndrom. Männer, die nicht erwachsen werden wollen, sich nicht festlegen und so vor einer gemeinsamen Zukunft weglaufen. Bridgers macht daraus aber keine böse Abrechnung, ist eher so eine resignierte Hymne vielleicht. Hier ist Phoebe Bridgers mit Lost Boys.

0: Doug Dribble, ein nach der Hits von Get Down Services, diese beiden Musiker von Get Down Services, ich finde ja, die sehen so aus, als müssten sie dringend mal wieder gewaschen werden. Und so klingen irgendwie auch ihre Songs, also so ganz gut abgeranzt, ein bisschen bierbäuchig, sehr lustig auf eine britische Art. Verschiedene britische Medien, unter anderem der wichtige Guardian, haben der Band eine große Zukunft vorausgesagt. Mal sehen, ob sie mit dem neuen Album auch die Grundlage dafür bieten. Die erscheint auch noch diesen Sommer, die neue Platte, heißt Massive Champion, hier raus der Song Cha-Cha Slide.
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Das hier ist die Sendung Regler rauf, Regler runter bei Byte FM und wir kommen jetzt zu schwebenden Gitarren. Die kommen in diesem Fall von She's Green, eine US-amerikanische Indie-Rockband aus Minneapolis. Eine Band, die 2022 mit ersten Auftritten begann. Sängerin ist Sophia Smith. Und das Ganze, was sie machen, wohl am ehesten Shoegaze, dieses Musikgenre, das den Namen ja angeblich daher hat, dass die Musiker immer auf die Schuhe gucken. Was sie natürlich deshalb machen, weil da ihre vielen Effektgeräte liegen. Hier der Song Metal.

She's Green mit dem Song Metal, Metal geschrieben in diesem Fall M-E-T-T-L-E. Die Band Grandma's House gibt es schon eine ganze Weile. Seit 2018 veröffentlicht diese Band Songs aus Bristol, kommen sie. Und hier ist der neue Song Baby, You're a Winner.

Baby, you're a winner von Grandma's House. Gehen wir mal nach Österreich. In Wien zu Hause ist die Band Endless Wellness. Der Name so eine Art Wunschvorstellung, aber von dieser Band mit ihren noch eher jungen Mitgliedern vielleicht auch so ein leicht sarkastischer Kommentar. Also, wem winkt schon ein Leben im ewigen Spa-Bereich? Die haben auf jeden Fall Humor, die Mitglieder von Endless Wellness, aber es heißt ja nicht, dass sie nicht auch ernste Themen verhandeln würden. Zum Beispiel hier in Nie mehr sicher geht es darum, nicht einsam sein zu wollen. Endless Wellness. Du gehst

Das hier war ein neuer Song von Echo and the Bunnymen. Brussels is Haunted. Ein neuer Song von dieser Band mit der langen Bandgeschichte und dieser Band mit dem großen Hit The Killing Moon. Das ist der Song, der jetzt hier noch zum Ende läuft, zum Ende von Regler rauf, Regler runter. Ich wünsche viel Spaß mit dem Anschlussprogramm bei Byte FM. Mein Name ist Christoph Reimann. Macht's gut, tschüss und hier der besagte Song aus dem Jahr 1984.

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1: Ein herzliches Willkommen zu den Byte FM Charts. 15 Alben erwarten euch in dieser Stunde, beziehungsweise 15 Songs aus 15 Alben, die in der vergangenen Sendewoche besonders häufig auf Byte FM besprochen wurden. Mein Name ist Lars Florian Wahlklang. Mit einem Byte FM Album der Woche geht es los, und zwar Zero von Alleluia. Das hier ist der Song Red Clay Love.

Red Clay, Love von Alleluia, eröffnet diese Ausgabe der Byte FM Charts. Das Debütalbum Zero der Londoner Musikerin verlässt damit die Top 3, landet zum Start dieser Sendung auf Platz Nummer 15. Direkt an Position 14 folgt ein Neueinstieg, und zwar die EP Happiness Anytime Part 1. Was ein Vorgeschmack zum kommenden Album Happiness Anytime ist von Leon Bridges. Das wird am 25. September erscheinen. Wir hören hier rein mit Your Love is Electric.

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0: 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Ein Track zu finden auf dem Absilon-Album Glanz Null, vergangene Woche unser Byte FM Album der Woche. Entsprechend findet ihr da auch eine ausführliche Rezension in unserem Blog. Das Album platziert sich neu auf Platz 13 der Byte FM Charts. Das nächste Album kehrt als Wiedereinstieg zurück. Tierra Whack mit Fokus und Konzentration auf Punchline-Rap auf der Platte Wax Museum. Wir hören Brazilian Wax.
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Soledad, ein Song von Helado Tropical, gemeinsames Projekt von Helado Negro und Reina Tropical. Erstmals trafen sich die beiden MusikerInnen 2024 von einem Freund initiiert zusammen im Studio und das improvisierte Aufeinander-Reagieren im Studio ist auch eine der Grundlagen für das Songwriting auf dem selbstbetitelten gemeinsamen Album Helado Tropical. Neu auf dem 11. Platz der Byte-FM-Charts. Mit dem nächsten Stück wird es clubtauglich. Technoid hier auf Platz 10. Neu eingestiegen das Album New Life von Alan Alien. Wir hören Wonderful Moment.

So Cold von Tricky, zu finden auf dem Album Different When It's Silent. Tricky mit Soloalben wie Max & K ab Mitte der 90er Jahre, stilprägend für das Genre Trip-Hop mit seinem 15. Studioalbum insgesamt hier vertreten, neu auf dem 9. Platz in den Byte FM Charts. Reality Awaits. Das ist in vielen Fällen eine durchaus zutreffende Aussage. Zum einen und zum anderen in diesem Fall das aktuelle Album von The Strokes. Zusammen hat die New Yorker Band mit Rick Rubin produziert. Wir hören eine Single vom Album Reality Awaits. The Strokes mit Going Shopping.

nun bereits schon einige Wochen in den Byte FM Charts vertreten. Vergangene Woche auf Platz 13, diesmal auf Position 7. Das Album Inward Eye von Spathe Moth bockt sich hier verfremdet die Musik bei Airs Track Sexy Boy. Wir haben A Photograph Replaced My Mind gehört. Auf Platz 6 das neue dritte Album von Steve Lacy. Oh yeah, heißt es. Und so heißt auch der Opener, den wir hier hören.

Ein weiteres Byte-FM-Album der Woche hier vertreten aus den vergangenen Woche. Das ist Monkey Mind, benannt nach dem im Buddhismus gängigen Bild eines unruhigen, rastlosen Geists, der unentwegt von einem Inhalt zum nächsten springt, von einem Gedankeninhalt zum nächsten. Eben dem Monkey Mind, ein Album von A Pearl and the Oysters. Wir haben das Duo gehört mit Wide Awake. You're gonna need a little music, so lautet der Titel des neuen Albums von Yard Act, was hier als nächstes folgt. Das dritte Album der Indie-Band aus Leeds auf Position 4. Davon hören wir Thrill of the Chain.

Thrill of the Chase von Yard Act. Platz 4 der Byte FM Charts in dieser Woche. Womit wir in den Top 3 angekommen sind, da zunächst platziert Kelela mit dem Album New Avatar. Kühles Wave R&B Album, von dem wir hier Crystallize hören.

Crystallize von Killella. New Avatar, das Album, klettert vom 6. auf den 3. Platz der Byte FM Charts. Und auch sonst Veränderungen auf den vorderen Plätzen hier in der Sendung. Das Album Shallow Hits von App war vergangene Woche noch auf Platz 1 anzutreffen. Macht diese Woche ein wenig Platz, hier zu hören mit dem Titelstück Shallow Hits.

Shallow Hits von App. Das Album Shallow Hits, ebenso betitelt, Platz 2 der Byte FM Charts in dieser Woche. Und damit auch das vorletzte Stück dieser Ausgabe. Kommende Woche eine neue Platzierungsliste zum einen und dann begrüßt euch am Mikrofon Lynn Steder. Ich danke für heute, fürs Einschalten, dabei sein. Mein Name ist Lars-Florian Wahlklang und ich verabschiede mich mit der Verkündung von Platz Nummer 1 dieser Woche. Und zwar ist das Emotional Junglist von Nia Archives. Wie der Titel schon markiert, ein von Jungle Beats geprägtes Album. Das hier eines der poppig griffigsten Lieder darauf. Dance with me tonight. Wenn dann noch etwas Zeit verbleibt in dieser Sendestunde, folgt noch Lover's Grief, ebenso von Nia Archives. Und ich sage, macht es gut. Bis demnächst. 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
1: Ich bin Diana Kramer. Angesichts der Migrationskrise in der spanischen Exklave Ceuta mit mindestens 72 Toten beraten die EU-Innenminister heute über die Lage und Konsequenzen. Der CSU-Europapolitiker und Chef der Europäischen Volkspartei Manfred Weber forderte Spaniens Regierung in der Bild zu einer Kehrtwende in der Migrationspolitik auf.
2: Nach dem Massenandrang in Ceuta wollen die EU-Innenminister unter anderem über einen besseren Schutz der Außengrenzen beraten. EVP-Chef Weber wirft Spanien Alleingänge vor und sieht die linke Regierung von Premier Sanchez isoliert. In der vergangenen Woche hatten zeitweise bis zu 60.000 Menschen von Marokko aus die spanische Exklave erreicht. Spaniens Regierung betont aber, der größte Teil der Migranten sei nach Marokko zurückgekehrt. Sie wirft den anderen EU-Staaten vor, die Krise politisch auszuschlachten. Katrin Müller, Nachrichtenredaktion.
1: FDP-Generalsekretär Martin Hagen hat der Bundesregierung mangelndes Durchsetzungsvermögen und Ideenlosigkeit in der Rentenpolitik vorgeworfen. Schwarz-Rot habe weder die Kraft, die Vorschläge der Rentenkommission 1:1 umzusetzen, noch das politische Vermögen oder den Mut, sinnvolle Alternativen zu einzelnen Ideen zu entwickeln, sagte Hagen der dpa. Die Kommission hatte unter anderem die Abschaffung der abschlagsfreien Rente nach 45 Beitragsjahren vorgeschlagen. Dagegen protestieren vor allem die Regierungschefs der ostdeutschen Bundesländer. Der tödliche Anschlag beim Berliner CSD wirft noch immer Fragen auf, unter anderem zum genauen Ablauf. Heute informiert Innenminister Alexander Dobrindt den Innenausschuss des Bundestags über den Stand der Ermittlungen.
3: Was ist da schiefgelaufen, fragt sich nicht nur die queere Community. Die Behörden hatten schließlich den mutmaßlichen Täter auf dem Schirm als islamistischen Gefährder. Er wurde auch überwacht, war aber auf freiem Fuß, weil ein Urteil noch nicht rechtskräftig war. Bei der Terrorfahrt mit einem Auto war eine Frau gestorben, viele Menschen wurden verletzt. Der Attentäter selbst konnte zunächst fliehen, wurde dann aber später von Polizisten erschossen. Claudia Wächter, Nachrichtenredaktion.
1: Bahnreisen waren für Fahrgäste auch im Juli eine echte Geduldsprobe. Nur gerade mal gut 52% aller Fernzüge waren ohne Verspätungen unterwegs. Die Gründe sind laut Bahn eine kontinuierliche Zunahme von Anlagenstörungen und weiterhin zahlreiche Baustellen. Zum Wetter, die Vorhersage des Deutschen Wetterdienstes. Fast überall gibt es heute im Laufe des Tages Schauer und teils kräftige Hitzegewitter. Örtlich besteht Unwettergefahr durch Starkregen, Hagel und schweren Sturm. Dazu heute verbreitet schwülwarm bei bis zu 38 Grad, an den Küsten bis 30 Grad. Morgen vor allem im Südosten und Osten teils noch kräftige Schauer und Gewitter, sonst bewölkt bis sonnig bei 25 bis 35 Grad.
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4: Und hier geht's jetzt weiter mit der Sendung 10 bis 12. Heute mit Dilara Händler. Guten Morgen.

Jason Green and the Jerk mit dem Song Local Jerk zum Start in die Sendung 10 bis 12 am Dienstagmorgen. Am Mikrofon begrüßt euch heute die Lara Händler. Ihr hört mich live aus dem Beiterfilm Studio. Schön, dass ihr dabei seid. Die Gorillas hier jetzt mit Tame Impala und Booty Brown. New Gold heißt der Track.

von Fields. Der Song ist schon ein paar Jahre alt, 2019 erschienen. Und bis 2020 war auch Shannon Lay noch Teil der Psychpunk-Band aus Los Angeles. Danach tauschte die Musikerin die E-Gitarre aber gegen eine Akustikgitarre und konzentrierte sich auf ihre Solo-Karriere. Und von ihr kommt heute auch unser Track des Tages. Sie hat nämlich nach 5 Jahren ein neues Album veröffentlicht. Past the Veil heißt das. Und entstanden ist das Album eigentlich fast spontan. Sie ist mit nur wenigen Ideen ins Studio gegangen und hat die Songs quasi erst vor Ort während der Aufnahmen fertig entwickelt. Inhaltlich geht es auf dem Album darum, sich trotz politischer Unsicherheit und gesellschaftlicher Umbrüche ja trotzdem irgendwie die Freude am Leben zu bewahren. Und hier ist der Titelsong des Albums, unser heutiger Track des Tages, Past the Veil von Shannon.

10 bis 12 auf Byte FM und das war unser heutiger Track des Tages, Past the Veil von Shannon Lay. Wir wechseln zu Spanisch, Amantes del Futuro mit Vuelve.

Agatha is Dead und Schramm waren das mit Cold Hearted, eine vorab veröffentlichte Single von dem neuen Album von Agatha is Dead. Das erscheint am 11. September. Und direkt am nächsten Tag, also am 12. September, könnt ihr die Berliner Band mit ihren neuen Songs in Frankfurt am Main auch live erleben. Sie sind nämlich Teil des Lineups des Blow Music Festivals. Das Festival gibt vor allem NewcomerInnen aus ganz unterschiedlichen Genres eine Bühne. Mit dabei sind zum Beispiel Vasil, Ildiko, Taxi Studio, Undermords oder aber auch die Bonner Rapperin DP. Die ist längst keine Newcomerin mehr. Sie hat sich zuerst als Battle-Rapperin einen Namen gemacht und mittlerweile ist sie bekannt für ihren Boom-Bap-Rap und vor allem gesellschaftskritische Texte. DP hört ihr jetzt hier mit einem Song von ihrem neuen Album Cousine, gemeinsam mit dem Produzenten-Duo Dienst und Schulter.

Cousinen von DP und Dienst und Schulter. DP ist neben anderen Acts aus ganz unterschiedlichen Genres am 12. September beim Blow Music Festival in Frankfurt am Main dabei, präsentiert von Byte FM. Das Produzentenduo Dienst und Schulter sind übrigens tatsächlich Cousins, passend zu dem Track, den ihr eben gehört habt. Und bei Familienprojekten bleiben wir auch beim nächsten Song. Das sind die Zwillingsschwestern Ibeyi mit Moshpit.

Die Zwillingsschwestern mit französisch-kubanischen Wurzeln, IBI mit Moshpit waren das. Ihr hört Byte FM um kurz nach 11:30. Die Sendung 10 bis 12 ist das hier. Und das ist Nicolas Godin mit The Foundation zusammen mit Cola Boy.

Ihr hört 10 bis 12 auf Byte FM. Der japanische Musiker Shintaro Sakamoto war das mit Don't Know What's Normal. Und wenn ihr FreundInnen von Byte FM seid, also Mitglieder in unserem Förderverein, dann könnt ihr auf unserer Website oder in unserer App Songs aus unserem laufenden Programm oder dem Archiv liken, wenn sie euch besonders gut gefallen. Und das habt ihr häufig bei einem Song gemacht, der vor kurzem in den Sendungen Beat Repeat und Canteen zu hören war. Never Lost von Kokoroko im Luigi Luna Remix. Jetzt nochmal für euch, euer Favorit auf Byte FM.

Ein Favorit von euch aus dem BeiteFM-Programm, Cocoroco mit Never Lost im Luigi Luna Remix. Die brasilianische Musikerin Luigi Luna hören wir jetzt direkt nochmal, diesmal als Feature auf einem Track des brasilianischen Rappers Hiran. Der hat im April ein Album unter dem Namen Imundo veröffentlicht. Darauf setzt er sich mit Homophobie und Rassismus innerhalb der brasilianischen Rap-Szene auseinander. Hier ist der Titeltrack des Albums. Das sind Hiran, Luigi Luna, Del Jay und Ícaro Santiago mit Imundo.

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1: Aus Brasilien. Der Rapper Hiran und die Sängerin Luigi Luna mit dem Track Imundo waren das. Ein Zeichen gegen Homophobie in der brasilianischen Rap-Szene. Und wir bleiben bei Rap. Das sind Keep Shelly in Athens mit Just Like in the Movies, gemeinsam mit Vauxhall Underground. Ihr hört Byte FM, die Sendung 10 bis 12, um gleich 10 vor 11.

Die US-amerikanische Singer-Songwriterin Hannah Cohen war das mit Mountain. Mein Name ist Dilara Händler, ihr hört die Sendung 10 bis 12 auf BYTE-FM am Dienstagvormittag. Aus Brooklyn, New York hört ihr jetzt Habibi mit POV.

Campus von Vampire Weekend, ein Song von ihrem ersten Album 2008. Teil der Band und Gründungsmitglied war damals auch Rostam Batmanglish. Der Künstler hat auf den ersten drei Alben von Vampire Weekend mitgewirkt. Mittlerweile ist er vor allem als Produzent und als Solokünstler unterwegs und im Mai ist sein drittes Album erschienen, sein erstes neues Album seit über 5 Jahren. Darauf verarbeitet der US-amerikanische Musiker mit iranischen Wurzeln das Leben zwischen zwei Kulturen, verwebt amerikanische und persische Klänge. Und damit kommt er Mitte September auch für ein Konzert nach Berlin, dazu gleich mehr. Hier hört ihr jetzt erstmal einen Track vom neuen Album gemeinsam mit Clyro, deren Debütalbum Rostam übrigens auch produziert hat. Hardy heißt dieser Song.

Hardy von Rostam und Clyro. Am 13. September spielt Rostam in Berlin in der Kantine am Berghain, präsentiert von Byte FM. Kurz nach 11 haben wir es. Ne Roster Steel hört ihr jetzt mit Boss Tricks.

Someone Cool ist Playing Pool von Jacek Skubikowski. Ihr hört 10 bis 12 auf Byte FM am Dienstagvormittag. Wir springen in die 70er, das ist Curtis Mayfield mit Freddy's Dead.

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1: Hot Potato von Pan Amsterdam. Unter dem Namen ist der US-amerikanische Jazzmusiker Liron Thomas als Rapper unterwegs. Ein anderer Musiker, der gleich unter mehreren Namen Musik macht, ist Nelson Brand. Als Nepomuk macht er nämlich auch Rap, gesellschaftskritischen Rap. Als Nosum zeigt er noch eine andere Seite und macht, wie er selber sagt, genrefluide Musik irgendwo zwischen Indie-Dream-Pop, Lo-Fi-Beats und Jazz-Funk. Und als Nosum hat er gerade ein neues Album veröffentlicht. Cherry Stone Pillow heißt das. Und das ist aktuell unser Album der Woche hier bei Byte FM. Darauf verbindet Nosum Psychedelic Rock mit Soul, Bossa Nova und warm Sounds, die an die 60er und 70er Jahre erinnern. Das titelgebende Kirschkernkissen beschreibt den Vibe des Albums ganz gut. Ein bisschen nostalgisch und entschleunigend klingt das Ganze. Das hört ihr jetzt auch selbst von unserem Album der Woche. Ist das der Track Child of

Postman von Toro y Moi hier auf BetFM. Die Sendung 10 bis 12 hört ihr um kurz vor halb 12. Wir springen in die 90er. Everything but the girl, hier jetzt mit Wrong.

Ihr hört Byte FM am Dienstagvormittag. Kurz nach 11:30 haben wir es. Und das war The Worst Best Drug von Nell Smith. Ich habe jetzt noch eine Konzertempfehlung für euch hier in der Sendung 10 bis 12. Frau Lehmann sind ab September auf Tour. Musikalisch bewegt sich das Quartett aus Leipzig zwischen Indie-Pop, Indie-Rock und dem, was die Band selbst chansonesken Pub-Punk nennt. Im Mittelpunkt stehen dabei immer die Texte von Sängerin und Gitarristin Fiona Lehmann. Und Ende Juli erst haben sie eine neue Single veröffentlicht. Sommer heißt die und die hört ihr jetzt. Danach gebe ich euch noch die ersten anstehenden Konzertdaten im September durch.

Frau Lehmann mit ihrer neuen Single Sommer. Und Frau Lehmann sind ab September auf großer Tour in Deutschland. Los geht's am 12. September in Hamburg. Am 24. September spielen Frau Lehmann in Schorndorf, am 25. in Ulm, am 26. in Karlsruhe. Im Oktober und November geht die Tour weiter. 11 weitere Konzerte gibt es dann noch, eins auch in der Schweiz. Ein Überblick über alle Termine und Orte findet ihr unter byte.fm unter dem Menüpunkt Konzerte. Wir bleiben bei Musik aus Leipzig. Das ist nämlich auch die Wahlheimat der türkischen Musikerin Peki Mome. Die hört ihr jetzt mit Göç Mevsimi.

1972 ist dieser Song erschienen. This is the Lost Generation von The Lost Generation. 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

Ein Kompliment von Sportfreunde Stella. Ein Songwunsch von Christian Fournet, neuer Freund von Byte FM. 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
1: Vuca, Aerobik und Uro Renate mit Everything Changes hier auf Byte FM. Und damit kommen wir zum Ende der Sendung 10 bis 12 am Dienstagvormittag. Hier im Programm geht es gleich weiter mit der Sendung Rock Ola mit Heinz-Jürgen Maaßen. Mein Name ist Dilara Händler und das hier sind Khan und Julie Cruz mit Say Goodbye im Low Soul She's Homeless Remix. Danke fürs Zuhören. Ciao. Bis dann.

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1: Ich bin Diana Kramer. Ostregierungschefs, SPD-Politiker, CDU-Arbeitnehmerflügel. Die Kritik an einem möglichen Aus der abschlagsfreien Rente nach 45 Beitragsjahren greift um sich. Unionsfraktionschef Thorsten Frey hält aber daran fest, dass das Rentenpaket genauso umgesetzt werden sollte, wie von einer Kommission vorgeschlagen. Er sagte im Frühstart bei NTV:
2: Ich glaube, das wäre eine große Gefahr, wenn man das täte, weil natürlich ganz viele ums Eck kommen und sagen, sie haben da einen einzigen Punkt, der Rest ist ja in Ordnung. Nur wenn das ganz unterschiedliche Gruppen sind, dann sind es am Ende eben doch wieder viele Einzelpunkte, die das Gesamtwerk ins Wanken bringen können.
1: Unionsfraktionschef Thorsten Frey. Gegen die Abschaffung der Rente mit 63 sind in erster Linie die Ministerpräsidenten der ostdeutschen Bundesländer. Nach dem Massenansturm von Migranten in der spanischen Exklave Ceuta beraten die EU-Innenminister heute in einer Videokonferenz über die Konsequenzen. Die spanische Regierung weist Vorwürfe zurück, sie habe Warnungen des Geheimdienstes vor einer Massenankunft ignoriert und fühlt sich von den anderen EU-Mitgliedstaaten zu Unrecht kritisiert.
3: Das Schlüsselwort in der Debatte der EU-Innenminister heißt Solidarität. Spaniens Regierung ist verbittert, weil Madrid nach dem Ansturm auf Ceuta mehr Solidarität der anderen EU-Regierungen erwartet hätte, nicht Forderungen nach Grenzschließungen. Solidarität wird von 22 anderen EU-Regierungen ganz anders verstanden. Sie sagen, dass Spanien durch seine Migrationspolitik und Aufenthaltsversprechen die Krise mit herbeigeführt habe. Und außerdem ist da auch noch die Frage, ob das Ganze nicht ein Versuch war, die EU zu destabilisieren. Dieter Ebeling, Brüssel.
1: Reisen mit der Deutschen Bahn waren für Fahrgäste auch im Juli eine Geduldsprobe. Fast jeder zweite Fernzug war im letzten Monat unpünktlich. Als Gründe nennt die Bahn mehr Störungen und weiterhin viele Baustellen. Einige Instandhaltungsarbeiten mussten auch wegen der großen Hitze teilweise verschoben werden. Der Energiegesamtverbrauch in Deutschland ist im ersten Halbjahr laut einer Prognose der Arbeitsgemeinschaft Energiebilanzen um 1,9% gesunken. Hauptgründe dafür sind laut der AG die unverändert schwache Konjunktur und der Anstieg der Energiepreise. Der Verbrauch von Diesel ging um 6% zurück, der Absatz von leichtem Heizöl brach um mehr als ein Drittel ein. Zum Wetter, die Vorhersage des Deutschen Wetterdienstes. Fast überall gibt es heute im Laufe des Tages Schauer und teils kräftige Hitzegewitter. Örtlich besteht Unwettergefahr durch Starkregen, Hagel und schweren Sturm. Dazu heute verbreitet schwülwarm bei bis zu 38 Grad, an den Küsten bis 30 Grad. Morgen vor allem im Südosten und Osten teils noch kräftige Schauer und Gewitter, sonst bewölkt bis sonnig bei 25 bis 35 Grad.
0: Das waren die Nachrichten.
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0: Ja, und auf Byte FM gibt es jetzt eine Stunde lang die Sendung Rockola. Yeah, und das heißt eine Stunde lang Musik aus vergangenen Jahrzehnten, Bekanntes und Unbekanntes, und an Mikrofon und Reglern begrüßt euch recht herzlich Heinz-Jürgen Maaßen. Hallo.
1: In dieser Ausgabe gibt es ganz spezielle Lieder, nämlich solche, die sich mit dem Thema Zoo beschäftigen.

Simon und Garfunkel riefen ihr gerade zu einem Besuch des New York Central Parks Zoo auf. At the zoo, da tanzt der Bär, sagte man. Someone told me, it's all happening in the zoo. I do believe it, singen sie. Ihre Charakterisierung der einzelnen Tierarten darf man allerdings nicht so ernst nehmen, die Stimmen vorne und hinten nicht. Viel Spaß hatten offensichtlich auch Peter, Paul und Mary. Going to the zoo.

Ein Kinderlied, geschrieben von Tom Paxton, hier in der Version von Peter, Paul and Mary, Going to the Zoo, erschien 1969 auf einem Album von ihnen, das nur Kinderlieder enthielt. Und das hieß dann auch Peter, Paul and Mommy. Nicht nur Folkies haben Lieder über den Zoo gemacht, auch harte Rocker, etwa Kaum zu glauben, The Scorpions.

Bei einem Album mit dem Titel Animal Magnetism liegt ein Song über den Zoo nicht so fern. The Zoo hieß ja hier von den Scorpions, geschrieben von deren Leadsänger Klaus Meine. Die Scorpions waren ja eine Band, die auch im Ausland, vor allem in Japan, große Erfolge feiern konnten. Bleiben wir in Deutschland. Die Toten Hosen gehen auch schon mal sonntags in den Zoo.

Ihr hört die Sendung Rockola auf Byte FM und wir machen heute mal einen kleinen Sonntagsausflug in den Zoo und spielen Lieder, die irgendwie mit dem Zoo zu tun haben. Und da sind natürlich jede Menge Tiere im Zoo und das wissen auch Spirit.

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Die amerikanische Band Spirit war das mit einem Titel, ihre LP 12 Dreams of Dr. Sardonius, Animal Zoo. Und einer der Träume war, den modernen Lebensbedingungen des Homo sapiens zu entkommen. Gonna find a way home to the Animal Zoo. When Lou Reed sich einen perfekten Tag vorstellt, dann gehört ein Besuch im Zoo dazu. 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And then later a movie too, and then home. Perfect day, Lou Reed.

Lieder über den Zoo hört ihr heute in der Sendung Rockola auf Byte FM. Das hier war gerade Lou Reed mit einem Stück von seiner LP Transformer. Und die Lieder über den Zoo, die ich ausgesucht habe, die beschäftigen sich manchmal mit dem wirklichen Tierpark, so wie wir ihn kennen. Aber häufig auch ist der Zoo eine Metapher für die Lebensumstände des Homo sapiens. Queen haben darüber auch eine Art Novelty-Song gemacht, Lazing on a Sunday Afternoon.

Zu einem faulen Sonntagnachmittag, den die Gruppe Queen hier mit einer Art Novelty-Song besungen hat, gehört eben der Besuch im Zoo dazu. Thursday I go waltzing to the zoo. Singt hier Freddie Mercury. Ihr hört Lieder über den Zoo und einen Zoo ganz anderer Art besingt jetzt Tom Petty, nämlich den Zombie-Zoo von seiner LP Full Moon Fever.

Ich habe ja nun eine sehr große Datenbank mit verschiedensten Musikstücken. Und wenn ich mich auf den Rock-Pop-Bereich oder den Singer-Songwriter-Bereich beschränke, gibt es gar nicht so viele Songs, die sich irgendwie, ob nun real oder als Metapher, mit dem Zoo beschäftigen. Einen habe ich noch gefunden, und zwar von The Manhattan Transfer, The Zoo Blues.

Ein ziemlich rätselhafter Text hier von der Manhattan Transfer im Lied The Zoom Blues. Im Original ist das Lied von Javan. Der Text wurde aber angeblich nicht eins zu eins übersetzt. Zoo steht hier auch eher nicht für einen Tierpark, sondern für eine Gesellschaft, in der Menschen wie Tiere durcheinanderlaufen und sich gegenseitig anbrüllen. Der Zoo ist dabei eine Metapher. Also eine ironische Wendung, die auch schon bei den Kings, Spirit und den Toten Hosen vorhin anklang, für eine Welt, die chaotisch, laut und irrational geworden ist. Darüber könnte man jetzt lange diskutieren, ob das für die Tierwelt überhaupt zutrifft. Aber der Besuch im Zoo, der ist jetzt beendet. Ich habe mein Tierfutter verfüttert und selber habe ich eine Pommes gegessen und eine Cola getrunken. Das muss reichen. Und jetzt krame ich mal ein paar neue Platten aus.

Ein Musiker, der uns auch schon seit langem mit guter Rockmusik versorgt, ist Snowy White. Dem fallen aber auch noch neue Songs ein und die präsentiert er auf seinem neuen Album The Finishing Touch. Hoffentlich nicht sein letztes, der Titel klingt ja fast schon danach. Sein Stil des Bluesrock und der gespielt mit seiner Les Paul Goldtop-Gitarre kennzeichnen Snowy Whites Musik. Zu seiner Begleitband The White Flames sagt er: Ich liebe diese Jungs, sie lassen mich immer viel besser klingen, als ich eigentlich bin. Naja, er ist halt bescheiden, der Gute.

Ein alter Hase im Rockgeschäft. Nur wie weit war das? Auch alte Hasen sind die Mitglieder der Gruppe Deep Purple. Deep Purple ist mir schon Ende der 60er Jahre begegnet und es gibt sie immer noch. Sie haben jetzt ihr 24. Studioalbum auf den Markt gebracht. Es ist die sechste Zusammenarbeit der Band mit Produzenten Bob Ezrin, der seit 2013 ihre Alben produziert, der auch viele Stücke für sie komponiert hat, jetzt allerdings nicht für das neue Album. Der Gitarrist Simon McBride, der Steve Morse ersetzt, der ist zum zweiten Mal mit dabei. Splat mit einem Ausrufezeichen hinten dran heißt das neue Album und nach Angabe der Band ist es das härteste Deep Purple Album seit vielen Jahren. Ein Metal-Album ist es aber eher nicht, würde ich sagen, aber Hardrock schon, mit Prog- und Blues-Einflüssen. Alle 13 Songs wurden von Dan Airey, Ian Gillan, Roger Glover, Simon McBride und Ian Paice geschrieben. Wenn auch kein echter Knaller dabei ist, gibt es aber auch keine Ausfälle. Ein Stück davon, das Titelstück, können wir auf jeden Fall hören und vielleicht noch in ein zweites hinein. Aber dann ist Rockola wieder mal zu Ende. Hier geht's jetzt weiter mit den Tracks des Tages und Henning Tudor Kasperum. Und wenn ihr die Wiederholung gehört haben solltet am Freitagmorgen, dann kommt jetzt Out of Spectrum mit Oliver Korthals. Ich verabschiede mich und wünsche euch noch ein bisschen Spaß mit Deep Purple.

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1: Willkommen zu Trax des Tages. Auf Byte FM heißt euch Henning Chiodakasboom. Das hier ist Babbi Lahiri mit Tamatama Loge im Edit von Fundido aus New York.

Bappi Lahiri im Edit von Fundido. Fundido sind ein New Yorker Duo. Es hat vor 10 Jahren angefangen als DJ-Team. Es basierte eigentlich auf Liebe zu House und Disco. Ansonsten sind die beiden Mitglieder ja grundverschieden, sagen sie, Yin und Yang. Aber dadurch ergänzen sie sich eben auch so gut. Und sie haben erst angefangen, Edits zu machen für den Dancefloor, für ihre eigenen Partys, die immer größer wurden. Und dann Blut geleckt, was die Produktion eigener Tracks betrifft, haben jetzt eine EP rausgebracht namens Melt. Daraus kürzlich unser Track des Tages, das Titelstück. 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

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Das sind Nerd, Chad Hugo und Pharrell Williams, die nicht nur als die Band Nerd bekannt sind, sondern vielleicht noch bekannter als das Produzentenduo The Neptunes. Die haben wirklich alles produziert, was Rang und Namen hat. Natürlich auch Kelis, die dann aber auch nicht zufrieden war mit ihren Royalties und ihren Tantiemen. Und als Neptunes haben sie Sade geremixed by your side.

HD im Remix von The Neptunes, die ja zu den wichtigsten Produzenten der Nullerjahre gehören, haben unter anderem Jay-Z produziert, Justin Timberlake, Snoop Dogg, Britney Spears, sind sich mittlerweile aber nicht mehr besonders grün, sprechen nur noch über Anwalt miteinander. Es geht um die Rechte am Namen The Neptunes und um Tantiemen. Bei beiden sieht sich Chad Hugo, die stillere Hälfte, im Hintertreffen. Und Chad Hugo, Pharrell war ja immer so die Rampensau und hatte Solo-Hits. Chad Hugo gibt jetzt sein Solo-Debüt mit einer Single, bei der er dann aber auch nicht das Mikro ergreift. Das überlässt er LaKaylee und 47 und Tierra Whack. Und das ist ein ziemlicher Banger geworden. Deswegen unser Track des Tages, Jump Up When You're

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2: Syrup, das ist Türkei Meizer in der Sendung Tracks des Tages auf Byte FM. Die Rapperin macht sich gut auf ziemlich vielen unterschiedlichen Beats. Ihr Talent kann strahlen im Gegenlicht der Disco-Kugel. Das hier war eben eher so eine düstere Walze. Und nun war lange Funkstille. Sie sagt aber, das ist eher Anlass zum Fürchten, wenn sie still ist, weil sie dann umso stärker zurückkommt. Und sie hat eine neue Single draußen, die ist entstanden während einer Zeit, als sie viele Spaziergänge in der Natur gemacht hat und viel diese Band gehört hat, das Unknown Mortal Orchestra, das wir jetzt hören, mit einem Beat für den Rapper Heme.

Themes mit dem anderen Mortal Orchestra, das die Rapperin Takei Maiza viel gehört hat während der Zeit, als sie ein Stück schrieb, das jetzt kürzlich unser Track des Tages gewesen ist. Das war eine Zeit, als sie auf der Suche war nach Unbeschwertheit zwischen all den aktuellen Veränderungen. Spiegelt das Ringen mit sich selbst, aber auch so ein bisschen ironisch und ist dann doch ein ziemlich fideler Song geworden. Romanticize.

0: Bond Girl, eine neue Single von John Glacier, Londoner, ja, Rapperin, die aber eigentlich bislang eben eher so Spoken Word mäßig gewesen ist, und die Tanzfläche war eine ferne Erinnerung. Also sie gab sich dann nicht als Tanzflächenanimateurin. Das hat sich jetzt mit diesem Song erstmals geändert, zumindest in ihrem eigenen Werk. Kürzlich unser Track des Tages, das wunderbare Bond Girl. Und sie ist dem Tanzfloor aber nicht unbedingt gänzlich fern gewesen. Sie war schon auf Jamie XX letztem Album drauf, auf dem Track Daffodil. 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

Suffocation Diary. Darin passiert zwar ziemlich viel Ungewöhnliches, aber für die Verhältnisse von Haxi Hasegawa ist das relativ handsam. Oder sagen wir scheinsam, denn Haxi Hasegawa macht eigentlich zwar ganz andere Musik, nicht ganz anders, aber man kann das eigentlich ganz schwer bestimmen, was Haxi Hasegawa macht. KünstlerIn aus Japan, das ist zwischen Free Jazz und Hyperpop und elektronischen Glitches, aber eben auch altmodischer Virtuosität. Flying Lotus ist unter anderem auch Fan. Aber dieser scheinsame Track, der ist auch Hasegawas aggressivster textlich, sagt Hasegawa selbst. Es handelt vom Trugschluss, sich durch Anpassungen in der Überflussgesellschaft persönlich weiterentwickeln zu können. Noch ein älteres Stück, wo man, glaube ich, auch erkennt, warum Flying Lotus fern ist, Somuk.

Rockmusik von Charlie XCX. Nicht unser Track des Tages, aber eben noch nicht lange draußen. Und ich glaube, dass vielleicht 80er Jahre Rock in vielleicht hier sehr gemangelter Form irgendwie gerade präsent ist in der Popmusik. Auch so in einem Stück, das unser Track des Tages kürzlich war, von Chloe Keisha, kommt ebenfalls aus Großbritannien, ursprünglich aus Malaysia, aber wohnt in Großbritannien und hat ein Stück gemacht, das darum geht, dass man Bewunderung und Anziehung nicht unbedingt immer unterscheiden kann. Sie sagt, wenn sie auf ihr Leben zurückguckt, waren da häufig Mädchen, von denen sie dachte, sie wollte ihnen nacheifern. Aber eigentlich war sie einfach nur sehr verknallt. Baby Girl.

Jungle Days von Goldie, der ja in den 90ern Jungle und Drum and Bass geprägt hat als Künstler und mit seinem Label Metalheads. Jungle ist nun zurück als Pop und darüber freut er sich, hat jetzt selber eben diesen Pop-Song Jungle Days rausgebracht, um auch zu erinnern, wo das alles herkommt. Er hat in den 90ern schon ja, so den ersten Jungle-Pop-Song Inner City Live veröffentlicht. Den hören wir hier zum Ausklang in Tracks des Tages bei Byte FM. Weiter im Programm geht's mit Lukas Hart und Indigo oder am Montag Trail of Songs oder am Dienstag dem Byte FM Magazin. Ich bin Henning Tudor-Kasper und bis bald. Ciao.

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1: Ich bin Dirk Zeitler. Seit Aussetzung der Wehrpflicht 2011 gibt es faktisch auch keinen Zivildienst mehr. Nun trifft das Familienministerium Vorkehrungen für den Fall, dass sich die Lage ändert. Es bestätigte der Bild, dass zuletzt große Verbände und Organisationen befragt wurden, welche Kapazitäten sie für Wehrdienstverweigerer hätten.
2: Essen verteilen im Pflegeheim, Klinikpatienten vom Krankenbett zu ihren Untersuchungen bringen oder kleine Hausmeistertätigkeiten in der Schule. Wer früher den Wehrdienst aus Gewissensgründen verweigert hat, musste stattdessen Zivildienst machen. Sollte die Bundeswehr nicht genug freiwillige Rekruten finden, könnte es wieder eine Wehrpflicht geben. Und dann braucht es auch einen entsprechenden Ersatzdienst für die Verweigerer. Die Basis dafür will das Ministerium schon mal schaffen und nach dem Sommer die Pläne offiziell vorstellen. Fast alle befragten Verbände gaben demnach an, ja, bei uns gäbe es viele Möglichkeiten. Ursula Winkler, Nachrichtenredaktion.
1: Der Bundestagsinnenausschuss berät zur Stunde über den islamistisch motivierten Terroranschlag am Rande des Christopher Street Days in Berlin. Bundesinnenminister Dobrindt informierte die Abgeordneten in der Videoschalte über den Stand der Ermittlungen. Der Anschlag vom 25. Juli, bei dem eine Frau starb und mehrere Menschen verletzt wurden, wirft immer noch einige Fragen auf, unter anderem zum genauen Ablauf. In den USA und einigen europäischen Ländern kämpfen die Feuerwehren weiter gegen heftige Waldbrände. In Griechenland sind die Brandherde westlich von Athen weitestgehend unter Kontrolle. Im Osten der Niederlande hat sich das Feuer in einem Naturgebiet nahe der deutschen Grenze dagegen weiter ausgebreitet.
3: Rund 100 Hektar, das ist etwa ein Quadratkilometer, sind bisher verbrannt. Jetzt hat sich der Wind gelegt und das ist günstig, sagen die Behörden. Die Lage in dem Naturgebiet, gleich bei der Grenze zu Nordrhein-Westfalen, ist stabil. Hunderte Feuerwehrleute sind im Einsatz, Tag und Nacht, und auch Löschhubschrauber der Armee. Aus Amsterdam, Bettina Fisser.
1: Bahnreisen bleiben für Fahrgäste im Juli eine Geduldsprobe. Mit 52,6% war lediglich etwas mehr als die Hälfte der Fernzüge ohne größere Verzögerungen unterwegs. Das teilte die Bahn mit. Neben den Hitzetagen im Juni und Juli plagen den bundeseigenen Konzern und seine Fahrgäste weiterhin Probleme mit der Infrastruktur. Man verzeichne seit mehreren Monaten eine Zunahme von Anlagestörungen, so die Bahn. Zum Wetter, die aktuelle Vorhersage des Deutschen Wetterdienstes. Heute Nachmittag im Norden und Osten oft freundlich mit trockenen Phasen, später vor allem in der Westhälfte erneut Gewitter, örtlich mit Unwettergefahr. Dazu bleibt es weiter sehr warm bei bis zu 38 Grad im Südwesten und bis 30 Grad an den Küsten. Morgen dann vor allem in der Osthälfte teils kräftige Schauer und Gewitter, weiterhin mit Unwetterpotenzial. Die Temperaturen morgen bei 25 bis 35 Grad.
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4: Im Studio ist heute für euch Paula Bühler. Hallo.

Sarah Kinsley mit Karma. Hier zum Einstieg in das Byte FM Magazin. Es ist Dienstagnachmittag. Ich bin Paula Bühler. Ihr hört mich wie immer live aus dem Studio. Werktags von 14 bis 17 Uhr hier im Byte FM Magazin. Schön, dass ihr auch heute mit dabei seid. Und jetzt gibt's Musik von Doja Cat.

The Strokes mit Dine and Dash. Das ist ein Track von ihrem neuen Album Reality Awaits. Das ist vergangene Woche Freitag erschienen und kommenden Freitag erscheint die neue gemeinsame EP von Ela Meines und Nick Leon. Diesen Track hier, den kennen wir schon. Das ist Espiral.

Güna Künya mit Downtown und die Berliner Musikerin spielt bald in Hamburg im Rahmen des 20-jährigen Geburtstags des Kulturzentrums Haus 73 in der Schanze. Das Ganze findet statt vom 10. bis zum 12. September und wird euch präsentiert von Byte FM. Mit dabei sind unter anderem auch noch Urban Ninjo, Cozy Müller und die Hamburger Band Blackbird Mantra. Das hier sind sie mit ihrer aktuellen Single 2 AM.

Blackbird Mantra mit ihrer aktuellen Single 2 AM, und die Hamburger Band, die spielt beim 20. Geburtstag des Kulturzentrums Haus 73 in der Hamburger Schanze. Das Ganze findet statt vom 10. bis zum 12. September und wird euch präsentiert von BeitFM. 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

The Weather Station mit Neon Signs hier im Bad FM Magazin am Dienstagnachmittag. Gleich ist es 2:30. Und heute vor genau 3 Jahren, da ist das 3. Studioalbum des Londoner Trios Girl Ray erschienen. Prestige heißt die Platte, ist 2023 knapp 6 Jahre nach ihrem Debüt erschienen. Darauf finden sich insgesamt 12 Tracks und auf denen finden sie ihren, ja man könnte sagen, ganz eigenen Dancefloor-Sound. Weniger Indie-lastig als die Vorgänger, mehr Disco gibt's dafür auf dem Album. Damals war die LP bei uns hier auf Bad FM Album der Woche und auch noch 3 Jahre später macht das Ganze Spaß. Wir hören Girl Ray mit Love is Enough.

Das Londoner Trio Girl Ray mit Love is Enough, das ist ein Track von ihrem dritten Studioalbum, Prestige heißt das, und die Platte wird genau heute 3 Jahre alt. Und das hier ist Musik von Prince, Rearrange.

Automatic mit Venus Hour. Hier im BytefM Magazin am Dienstagnachmittag. Die britische Singer-Songwriterin Lana Hecht hat Anfang des Jahres ihr aktuelles Album Lucky Now veröffentlicht und mit dem geht sie ab September auf Tour, präsentiert von BytefM. Los geht's am Samstag, den 12. September in Marburg und dann folgen weitere Konzerte in Offenbach, Stuttgart, Kassel, Dresden, Berlin, Lüneburg, Hamburg, Hannover und Düsseldorf. Alle Termine der Tour gibt es natürlich auch nochmal zum Nachlesen auf unserer Homepage unter dem Menüpunkt Konzerte. Und wir hören Lana Hecht mit dem Track Favorite Pair of Shoes.

Contact mit Favorite Pair of Shoes, das ist ein Track von ihrem aktuellen Album Lucky Now. Mit dem geht die britische Singer-Songwriterin ab September auf Tour. Das Ganze wird euch präsentiert von Byte FM. Los geht's am Samstag, den 12. September in Marburg und danach folgen noch weitere Konzerte in Offenbach, Stuttgart, Kassel, Dresden, Berlin, Lüneburg, Hamburg, Hannover und Düsseldorf. Alle Termine der Tour sowie viele weitere Konzerttermine findet ihr auch zum Nachlesen auf unserer Homepage byte.fm unter dem Menüpunkt Konzerte.

Cass McCombs mit Peace hier im BadFM Magazin am Dienstagnachmittag. Und wir kommen zu unserem Track des Tages hier auf BadFM. Heute kommt der von der US-amerikanischen Singer-Songwriterin Shannon Lay. Past the Veil ist der Titeltrack ihres neuen und fünften Albums. Ihr erstes seit 5 Jahren, wenn man das Coveralbum aus dem Jahr 2023 mal außen vor lässt. Die neue Platte ist über die letzten Monate das erste Mal im Selbstverlag und spontan in ihrem Studio entstanden. Und daraus hören wir den Titeltrack. Das ist unser heutiger Track des Tages, Shannon Lay mit Past the Veil.

Nele Fajanja mit Made Out of Memory hier im BadFM Magazin am Dienstagnachmittag. Es ist gleich 3 Uhr und das hier ist Musik von New Young Pony Club, The Get Go.

0: Cosi Müller mit Der Politiker hier auf BeatFM. Und die Berliner Musikerin, die spielt dieses Jahr beim Fuchsbau-Festival in Hannover vom 11. bis zum 13. September, präsentiert von BeatFM. Jedes Jahr aufs Neue widmet sich das Fuchsbau-Festival einem aktuellen gesellschaftlichen Thema. In diesem Jahr wird gemeinsam in die Medien- und Informationsgesellschaft eingetaucht, unter dem Motto: Wem gehört die Wahrheit? Die Frage ist, wie Wahrheiten entstehen, verbreitet und angezweifelt werden und welche Geschichten dabei unsichtbar bleiben. Das Ganze wird begleitet von einem vielfältigen Musikalischen Programm. Dieses Mal unter anderem auch noch mit dabei sind Fahim, NSEM oder auch die iranische Sängerin Fadawas. Das hier ist sie mit ihrer aktuellen Single Passport.
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1: Farawas mit Passport hier im BFM Magazin. Und iranische Singer-Songwriterin, die spielt dieses Jahr auf dem Fuchsbau-Festival in Hannover. Das findet statt vom 11. bis zum 13. September und wird euch präsentiert von BFM. Mehr Infos dazu sowie viele weitere Konzert- und Festivaltermine findet ihr auch wie immer zum Nachlesen auf unserer Homepage unter dem Menüpunkt Konzerte. Und das hier ist jetzt Musik von D'Angelo und The Vanguard, Betray My Heart.

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1: Little Sims zusammen mit Cleo Soul und Woman hier im BATFM Magazin am Dienstagnachmittag. Und wir hören jetzt Musik aus unserem aktuellen Album der Woche. Das kommt dieses Mal vom Mainzer Künstler Nelson Brandt, vielen wahrscheinlich besser bekannt als Nepomuk oder seinem Produzenten alias No Sum. Und unter dem hat er jetzt eine neue Platte veröffentlicht. Cherry Stone Pillow heißt seine neue LP. Darauf treffen Bossa Nova Akkorde auf Easy Listening. Keine Samples, wenig Synthesizer, stattdessen überwiegend live eingespielte Gitarren, Bässe, Drums und Keys. Die insgesamt 14 Tracks bewegen sich irgendwo zwischen Psych, Surfrock und Funk. Und wir hören einen davon, das ist Holy Moly.

No Sum mit Holy Moly. Das ist ein Track von seinem neuen Album Cherry Stone Pillow und das ist aktuell in dieser Woche unser Album der Woche hier auf BeatFM. 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

Midnight Sister mit Satellite. Hier im Byte FM Magazin am Dienstagnachmittag. Es ist gleich 3:30. Und das hier ist Musik von Hatchie. Giving the World Away heißt der Track.

Nate No Face, Everything We Thought We Knew, hier im BytefM Magazin am Dienstagnachmittag. Mit der neuen festivalartigen Reihe Reclaim the Music, die zweimal im Jahr in Hamburg stattfinden soll, werden Etablierte mit jungen KünstlerInnen zusammengebracht. Dabei soll es keine Genre- oder Altersgrenzen geben. Der Auftakt findet statt am Donnerstag, den 10. September auf der MS Stubnitz mit Tunnel Raccoon, Kein Punk und Kitty Coaster. Das Ganze wird euch präsentiert von BytefM. Mehr Infos sowie weitere Konzerttermine findet ihr auch wie immer zum Nachlesen auf unserer Homepage. Und wir hören die Newcomer Kitty Coaster mit dem Track Shame.

Die Hamburger Newcomer Kitty Coaster mit ihrer aktuellen Single Shame hier im Byte FM Magazin, und die Band, die spielt live im Rahmen von Reclaim the Music, und zwar am Donnerstag, den 10. September auf der MS Stubnitz hier in Hamburg. 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Mehr Infos sowie viele weitere Konzerttermine findet ihr auch zum Nachlesen auf unserer Homepage unter dem Menüpunkt Konzerte.

Wet Leg mit Liquid Ice hier im Byte FM Magazin. Am Dienstagnachmittag ist es 20 vor 4 und das hier ist Musik von Ali X, Girl with No Face.

0: Benny Sings mit 22 Durnham Dew. Das ist seine aktuelle bzw. neue Single. Eine Single von seinem neuen Album trägt den gleichen Titel 22 Durnham Dew. Und das Album, das erscheint am 25. September.
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Hound Dog Taylor mit Sadie hier im BytefM Magazin am Dienstagnachmittag. Und ich habe einen weiteren Konzertinweis für euch, denn im Rahmen der Konzertreihe Jazz Lab finden ab September 4 verschiedene Konzerte zwischen Beats, Elektronik und Ambient in Hamburg statt. Eines davon ist das Konzert des Berliner Duos Cats and the Breakies. Die spielen am Dienstag, den 8. September im Aalhaus. Das Ganze wird euch präsentiert von BytefM. Und das hier sind sie mit Night on Earth.

Cats and Brackies aus Berlin mit Night on Earth und das Duo, das spielt im Rahmen der Konzertreihe Jazz Lab ein Konzert im Hamburger Aalhaus und zwar am Dienstag, den 8. September. 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

PVA mit Peel. Hier im Bad FM Magazin am Dienstagnachmittag. Es ist 4:05 und das hier ist Cat Power mit Cherry O'Kee.

Surf Curse mit Freaks hier im Byte FM Magazin am Dienstagnachmittag. Und Nick Rattigan, der ist nicht nur Mitglied von Surf Curse, sondern der macht auch Solomusik. Unter dem Namen Current Joyce hat er vor 3 Jahren sein 10. Soloalbum veröffentlicht. Love plus Pop heißt das. Und das wird genau heute 3 Jahre alt. 12 Tracks sind auf dem Album, darunter auch einige Gastbeiträge, sowie zum Beispiel auch auf diesem Track. Da hören wir den Londoner DJ und Produzenten Oddboy, My Shadow Life.

Current Joy ist zusammen mit Oddbody und My Shadow Life. Das ist ein Track von seinem 10. Soloalbum Love Plus Pop. Das ist 2023 erschienen und wird genau heute 3 Jahre alt. Ihr hört das bei der FM Magazin. Es ist 15:45 und das hier ist Frank Ocean mit Novocaine.

Nia Archives mit Vertical hier im BytefM Magazin am Dienstagnachmittag. Der US-amerikanische Musiker und Produzent Rostam hat im Frühjahr sein aktuelles Album American Stories veröffentlicht und mit dem im Gepäck kommt er jetzt für ein Konzert in die Hauptstadt, präsentiert von BytefM. Und zwar spielt er am Sonntag, den 13. September in der Kantine am Berghain, präsentiert von BytefM. Und wir hören ihn mit Back of a Truck.

Rostam mit Back of a Truck. Das ist ein Track von seinem aktuellen Album American Stories. Und mit dem kommt er jetzt für ein Konzert in die Hauptstadt, präsentiert von ByteFM. Und zwar spielt er am Sonntag, den 13. September, in der Kantine am Berghain in Berlin. Mehr Infos dazu sowie viele weitere Konzerttermine findet ihr wie immer zum Nachlesen auf unserer Homepage byte.fm unter dem Menüpunkt Konzerte. Und das hier ist Musik von Aga Aga, Trouble.

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International Music und Fabis Licht hier im Byte FM Magazin am Dienstagnachmittag. Und ihr habt es gehört, International Music, die sind Freunde von Byte FM, genauso wie Jürgen Eilers, denn der ist auch vor kurzem Freund von Byte FM geworden, also Mitglied in unserem Förderverein. Danke dir, lieber Jürgen, deine Mitgliedschaft im Verein Freunde von Byte FM sorgt dafür, dass wir weiterhin unabhängig bleiben können. Und wenn ihr Freundin oder Freund von Byte FM werdet, dann könnt ihr euch Musik für unser Programm wünschen, müsst ihr natürlich auch nicht. Also ihr könnt auch Mitglied werden, ohne hier im Programm genannt zu werden, ganz wie ihr mögt. In jedem Fall vielen, vielen Dank für eure Unterstützung und vor allem auch für deine Unterstützung. Lieber Jürgen, du hast dir auch einen Song gewünscht und zwar wünscht sich Jürgen Musik von Klaus Hoffmann, den Song »Wenn ich sing«.

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Klaus Hoffmann mit Wenn ich sing. Das war ein Songwunsch von Jürgen Eilers, denn der ist vor kurzem Freund von BeiteFM geworden, also Mitglied in unserem Förderverein. Vielen lieben Dank dir für den Songwunsch und vor allem auch für deinen Support. Und wenn ihr gerade zuhört und noch nicht Freundin oder Freund von BeiteFM seid und das gerne werden möchtet, dann findet ihr alle Informationen, die ihr dafür braucht, auf unserer Homepage unter dem Menüpunkt Freunde.

Crump mit Fall Down hier im BytFM Magazin am Dienstagnachmittag um mittlerweile 16:45 und ich habe noch einen weiteren Konzerthinweis für euch, denn die in London lebende italienische Schlagzeugerin und Komponistin Valentina Margaletti hat im April ihr aktuelles Album veröffentlicht, eine Zusammenarbeit mit der Niederländerin Absemi. Im September kommt sie jetzt für ein Konzert nach Hamburg und zwar spielt sie am Samstag, den 12. September auf der MS Stubnitz, präsentiert von BytFM, und wir hören Valentina Margaletti zusammen mit Absemi und Superimposed.

Valentina Margaletti hier zusammen mit Up Sammy und Superimposed. Ist ein Track von ihrem gemeinsamen Album. Und Valentina Margaletti, die kommt jetzt bald nach Hamburg, präsentiert von Byte FM. Und zwar spielt sie am 12. September auf der MS Stubnitz. Wenn ihr sie sehen wollt, gerne hingehen. Und ja, mehr Infos dazu sowie viele weitere Konzerttermine findet ihr wie immer zum Nachlesen bei uns auf der Homepage byte.fm unter dem Menüpunkt Konzerte.

Digi Ale mit Shadow Man und das war's mit dem ByteFM Magazin für heute. Hier geht's gleich weiter mit Oliver Korteils und Out of Spectrum. Zum Abschluss hören wir hier noch Neues von Fortet. Human Voice, so heißt die neue Single des britischen Produzenten. Und mit der sage ich jetzt tschüss, vielen lieben Dank fürs Einschalten. Wenn ihr mögt, dann hören wir uns hier morgen zur gleichen Zeit wieder zum ByteFM Magazin. Bis dahin, ich bin Paula Bühler, hab noch einen schönen Nachmittag, noch einen schönen Abend und komm gut durch die weitere Woche. Ciao und bis zum nächsten Mal.

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2: Ich bin Dirk Zeitler. Die EU-Staaten wollen nach ihrem Streit über die Migrationskrise in Ceuta künftig geschlossener auftreten. Außerdem wollen sie durch Frühwarnsysteme besser vorbereitet sein. Das halten die Mitgliedsländer nach einer Videokonferenz der Innenminister mit. In der vergangenen Woche hatten Zehntausende Menschen von Marokko aus Ceuta erreicht. Die meisten sind inzwischen nach Marokko zurückgekehrt.

0: Innenminister bemühten sich um Einigkeit und Schadensbegrenzung. Nach dem Streit um Spaniens Migrationspolitik und den Ansturm auf Ceuta würdigten die Minister jetzt die raschen und wirksamen Maßnahmen der spanischen Behörden. Künftig wolle man die Kommunikation stärken und man wolle böswilligen externen Akteuren und deren Falschmeldungen besser entgegentreten. Deshalb wolle man auch soziale Netzwerke besser beobachten, denn dort war ja behauptet worden, die Grenze nach Spanien sei offen. Aus Brüssel, Dieter Ebeling.
1: Entspannung in Griechenland, Sorgen in den USA und den Niederlanden. Die Waldbrände westlich von Athen sind größtenteils gelöscht, auch wenn jederzeit neue Flammen befürchtet werden. In einem Naturgebiet im Osten der Niederlande wüten jedoch die Feuer unkontrolliert weiter. Auch im US-Bundesstaat Washington stehen alle Zeichen auf Alarm. Ganze Wohngebiete wurden verwüstet. Die Bahn will in Sachen Pünktlichkeit aufholen, bleibt aber bisher hinter den gesteckten Zielen zurück. Wie schon im Vormonat war auch im Juli fast jeder zweite Fernzug unpünktlich, wie die Bahn mitteilte.
2: Ein großes Problem auch für die Bahn ist die aktuelle Hitze. An den vielen Baustellen ging es langsamer voran. Einige nötige Arbeiten mussten auch verschoben werden. Die hohen Temperaturen machten der maroden Infrastruktur zusätzlich zu schaffen. Immer mehr Anlagen sind gestört. Im gesamten ersten Halbjahr waren nicht einmal 60% der Züge pünktlich. Ursula Winkler, Nachrichtenredaktion.
1: Sinkender Bierabsatz und hohe Kosten setzen den Brauereien in Deutschland zu. Im vergangenen Jahr ging die Zahl der produzierenden Betriebe um 53 auf 1415 zurück, teilte das Statistische Bundesamt mit. Zwar steigt die Nachfrage nach alkoholfreiem Bier, das kann aber die Mengenverluste beim herkömmlichen Bier nicht ausgleichen. Zum Wetter, die aktuelle Vorhersage des Deutschen Wetterdienstes. Heute Nachmittag im Norden und Osten oft freundlich mit trockenen Phasen, später vor allem in der Westhälfte erneut Gewitter, örtlich mit Unwettergefahr. Dazu bleibt es weiter sehr warm bei bis zu 38 Grad im Südwesten und bis 30 Grad an den Küsten. Morgen dann vor allem in der Osthälfte teils kräftige Schauer und Gewitter, weiterhin mit Unwetterpotenzial. Die Temperaturen morgen bei 25 bis 35 Grad.
3: Das waren die Nachrichten.
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Hallo und herzlich willkommen zu einer neuen Folge von Out of Spectrum. Oliver Kortals am Mikrofon hier bei Byte FM. Auch die heutige Sendung ist wieder den Coverversionen gewidmet. Das Sommerloch ist da und ich werde es entsprechend mit einigen überraschenden Versionen füllen. Eben gehört Roscoe, ein US-amerikanischer Radiomoderator namens William Roscoe Mercer, der in den späten 60ern mit einigen anderen DJs das US-Radioformat ein wenig aufgemischt hat. 1973 hat er die Single Peacemaker eingespielt, basierend auf Also sprach Zarathustra von Richard Strauss und hier das Arrangement von Deodato genutzt. Unfinished Sympathy ist ein großer Klassiker von Massive Attack, einer der Blueprints des Trip-Hop, 1991 erschienen. Und Jay Neymar Electrified haben das Ganze hier neu eingespielt auf ihrem Album Alive für Tesla Groove. Und danach der Steady Diggin' Workshop, der sich den Ghostwriter von RJD2 vorgenommen hat und daraus den Ghostwriter gemacht hat. Das Ganze auf einer handlichen 7-Inch bei Carbone Imprints.

Die Japaner Nautilus und noch das 45 Trio sind bekannt für ihre Coverversionen, haben sie etliche Singles und LPs damit schon eingespielt. Sunken Scores ist das aktuelle Album von Nautilus, jetzt bei Onops Drops aus Hannover herausgekommen und auf dem Album unter anderem zu finden Three Days of the Condor, der Film mit Robert Redford und die Musik von Dave Grusin. Und danach Valdez in the Country, ein Stück von Donny Hathaway, neu eingespielt vom 45 Trio, zu finden auf der Onops Drops Volume 3, einer Compilation, die Onops für Agogo Records zusammengestellt hat.

Ihr hört Outer Spectrum hier bei Byte FM, Oliver Kortharz wie immer am Mikrofon und die heutige Sendung wieder gefüllt mit etlichen Coverversionen. Die nächsten beiden schließen hier nochmal wunderbar nach Valdez in the Country an, denn auch die nächsten beiden Nummern stammen aus der Feder von Donny Hathaway. The Ghetto, einer seiner großen Klassiker, das Live-Album von 1974, wo die Nummer, glaube ich, in 8 oder 9 Minuten drauf ist. Das hier eine Neueinspielung von George Benson aus dem Jahre 2000, produziert von den Masters at Work. Und danach Christian Pommer, gerade frisch von seiner LP Rhythmic Nocturne auf Compass Records, Trying Times featuring Justin Hurwort.

Die nächste Nummer ist eine Coverversion im besten Sinne, denn hebt sie das Original doch in eine ganz andere Dimension. Die Rede ist von Good Life, das Original von Inner City aus dem Jahre 1988, ein Blueprint des Acid House. Produziert von Kevin Saunderson ist das Ganze jetzt hier neu eingespielt von den Brass Roots, die ein wenig vielleicht auch wieder ihrerseits wie eine Blaupause für Meute klingen. Good Life also als Brassband-Version auf Cordial Recordings. Und danach The Bam Jam Band aus Spanien, die Would You Believe in Me von Jean Lucien neu eingespielt haben und auf Portugiesisch singen.

Im Reggae ist schon immer sehr munter gecovert worden und auch die nächsten beiden Produktionen, die haben sich dieser Stilrichtung angenommen. Love and Happiness, das Original von Al Green, hier neu eingespielt von D-Face zusammen mit Monty Alexander, und das Ganze ist zu finden auf einer LP namens Be Looped, wo sie Stücke aus dem MPS-Katalog einmal neu bearbeitet haben. Insofern hier wieder mal eine Veröffentlichung vom legendären Label aus dem Schwarzwald MPS. Und danach Skin Shape and the Horrors All Stars, die Act Like You Know neu eingespielt haben. Das Original aus Ende der 70er von der Fat Larry's Band, ein großer Disco-Hit, aber hier mal um etliche Beats per Minute runtergezogen.

auch die nächsten beiden Nummern mit etwas angezogener Handbremse. Bang Bang, das Original von Cher aus dem Jahre 1976, ihr erster großer internationaler Hit, ein Klassiker bis heute, hier neu eingespielt von den Monophonics. Und danach die Hippie-Hymne For What It's Worth, das Original von Crosby, Stills and Nash, neu interpretiert von Lattimore aus dem Jahre 1973.

Out of Spectrum ist fast wieder vorbei. Die letzten Nummern sind eingecued und die nächste Nummer ist eine wirkliche Überraschung, denn ein Disco-Klassiker ist meiner Meinung nach noch nie so schön simpel zerlegt worden. Yes, Sir, I Can Boogie, der größte Hit des spanischen Duos Baccarat aus den späten 70ern, hier komplett neu interpretiert als quasi Folk-Version vom englischen Soul-Wunderkind Brooke Combi. Und ganz zum Schluss Roland Haynes und Phoenix mit Song for My Father, ein wirklicher Jazz-Klassiker vom Pianisten Horace Silver. Damit bin ich für heute raus. Hier folgt jetzt gleich Forward the Bass mit Gadi Stein am Mikrofon. Und solltet ihr die Wiederholung hören am Freitag, dann gibt's gleich Happy to Sad mit Christine Heise. Oliver Korthardt sagt an dieser Stelle Tschüss, ich bin für diese Woche raus und in der nächsten Woche dann für euch wieder.

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1: Hallo und herzlich willkommen zu einer neuen Folge von Forward the Bass. Am Mikrofon begrüßt euch Gadi Stein und die heutige Sendung namens Ebony und Ivory ist eine Reaktion auf eine Eskalation beim vergangenen Reggae Jam, bei dem eine Kontroverse über eine als dunkelhäutig gelesene Skulptur in einem Shitstorm endete. Und da fielen ganz böse Kommentare online, wie das immer so ist in den Social Media. Und unter anderem wurde da gesagt, dass weiße Menschen am besten keinen Reggae machen sollen. Und um dem entgegenzuwirken oder etwas entgegenzusetzen dieser Meinung, mache ich halt die heutige Sendung mit Combinations zwischen Schwarz und Weiß, eben Ebony und Ivory. Und den Anfang machen gleich die Mighty Diamonds mit dem gleichnamigen Titel. Hier kommen also Ebony und Ivory von den Mighty Diamonds.

Ebony und Ivory, hier gesungen von den Mighty Diamonds, und das stammt vom gleichnamigen Album aus dem Jahr 1983. Das Original natürlich, wie die meisten von euch wahrscheinlich wissen, wurde geschrieben von Paul McCartney, und das hat er gemeinsam mit Stevie Wonder eingesungen. Das erschien 1982 auf dem Album Tug of War, und der Paul hat dazu gesagt, Ebony and Ivory war eine Reaktion auf ethnische Spannungen, die zu der Zeit in Großbritannien für Konflikte gesorgt haben, und er hat das eben mit dem schwarzen Künstler der Stevie Wonder zusammen gesungen, um dem ein Zeichen entgegenzusetzen. Und genau das will die heutige Sendung auch tun und aufzeigen, wie viele schöne Reggae-Stücke entstanden sind, indem sich halt Schwarz und Weiß zusammengetan haben. Und hier, das war jetzt wie gesagt die Reggae-Version von dem Stück Ebony und Ivory, das jetzt auch nochmal remastered rausgekommen ist. Weiter geht es mit Gracie and the Herbman Band. Wie gesagt, gibt es heute ausschließlich Songs von Black and White Artists, die sich zusammengetan haben. Und Gracie ist eine Künstlerin, die stammt aus Jamaika, hat dann aber hier in Deutschland ihren zukünftigen Mann kennen und lieben gelernt. Didel Klöver heißt der. Und die haben eben zusammen die Herbman Band gegründet und waren dann schon in den frühen 90ern hier in Deutschland unterwegs. Ich habe sie 94 gesehen in Erfurt im Museumskeller und habe mir da auch die CD gekauft, von der wir jetzt das Lied Comfortable hören. Von, wie gesagt, Gracie gesungen, The Herbman Band gespielt, und das erschien schon 1994, muss man sich mal vorstellen, auf dem Album Movements, und wir hören jetzt das Stück Comfortable.

Gracie and the Herbman Band waren das mit dem Titel Comfortable aus dem Album Movements aus dem Jahr 1994. Ja, und seitdem sind die beiden zusammen und haben auch ein Festival gegründet, nämlich Gracie's Bash, das immer im Juli stattfindet im schönen Varel. Wer da noch nicht war, das ist auf jeden Fall mal einen Ausflug wert. Als nächstes kommen wir zu Tillmann Otto, a.k.a. Gentleman. Den kennt wahrscheinlich wirklich jeder hier in Deutschland, auch wenn man nicht unbedingt aus dem Reggae stammt. Der hat schon als Teenie, so als Skater, den Hip-Hop kennengelernt und ist davon schnell zum Reggae gekommen und war sehr von Jamaika begeistert und den Künstlern, die da Anfang der 90er groß wurden. Und als er 18 war, ist er dann selbst zur Insel, hat Patois gelernt, hat dort auch Anerkennung gefunden auf den Bühnen und in der Community und eben auch hier hat das weitergeführt und dann angefangen natürlich auch aufzunehmen und hier auch aufzutreten. Und sein 5. Studioalbum, das hieß Diversity. Und da hat er sich zusammengetan für ein Stück mit Lincoln Barrington Minot, der als Künstlername Sugar Minot heißt. Und das Stück Good Old Days möchte ich euch jetzt spielen, ein wunderschönes Duett sozusagen. Leider ist Sugar Minot kurz nach Release dieses Albums, dieses Stücks verstorben, relativ plötzlich. Und ja, deshalb in Rest in Peace, Sugar Minot. Hier ist Gentleman und Sugar Minot mit Good Old Days.

Gentlemen und Sugar Minet singen hier über die Good Old Days und sie sagen, früher war alles einfacher und wir müssen die Liebe wieder zurückbringen in die Dancehall sozusagen. Und da haben sie im Prinzip recht, weil tatsächlich früher alles ein bisschen gemeinschaftlicher war, habe ich das Gefühl. Und das ist auch ein Grund der heutigen Sendung, um einfach mal zu zeigen, wie schwarze und weiße Musiker zusammen in diesem Reggae-Space agieren können. Und das darf auch nicht niemandem abgesprochen werden, finde ich. Wie gesagt, Anlass war ein Shitstorm aus dem Reggae Jam vom vorletzten Wochenende. Wer da mal googelt Reggae Jam und Statue oder sowas, der müsste da finden, worum es geht. Da lasse ich mich jetzt nicht drüber aus. Aber ich möchte ein Zeichen setzen gegen diese Hasskommentare, die da unter fast jedem Post auch zu finden sind, gerade wo weiße Künstler auf der Bühne sind. Denn das ist nicht, was Reggae ausmacht. Was Reggae ausmacht, sind Lieder wie das nächste. Sarah Lugo kommt jetzt. Die stammt auch aus Deutschland. Ihr Bruder Tom ist auch ein Sänger von der Band Jamaram. Ihre erste EP brachte sie raus im Jahr 2009, erlangte dann schnell Bekanntheit, deutschlandweit, aber auch international. Und sie hat dann auf ihrer in dem Album Sarah Lugo und Friends aus dem Jahr 2016 einen jungen jamaikanischen Künstler eingeladen namens Kabaka Pyramid. Der war damals noch gar nicht so groß bekannt. Er hatte in Jamaika 2011 seine erste EP in Protogy's Studio aufgenommen. Und dieses Lied, was wir jetzt hören, High and Windy heißt das, auf dem Reggaeville Rhythm, das verhalf Kabaka Pyramid auch hierzulande zu Bekanntheit und führte dann auch dazu, dass er jetzt auf vielen Festivals hier auch spielt und auftritt. Also, hier kommt Sarah Lugo High and Windy featuring Kabaka Pyramid von dem Album Sarah Lugo and Friends, auf dem auch noch sehr viele andere schöne Combinations zu hören sind. 13 an der Zahl gibt es da noch. Und wir hören jetzt rein High and Windy.

Zwei ganz große Namen sind das hier, Sting und Shaggy, mit dem Titel Don't Make Me Wait, erschienen im Jahr 2018 auf dem Album 44876. Das verbindet oder feiert die Verbundenheit zwischen Großbritannien und Jamaika im Reggae, nämlich 44 ist die Vorwahl, die Telefonvorwahl von der UK und 876 eben von Jamaika. Und Sting und Shaggy verbindet ja nicht nur eine Zusammenarbeit auf der künstlerischen Ebene, sondern auch eine enge persönliche Freundschaft. Und das ist das Schöne, Musik bringt eben Menschen zusammen. Und ebenfalls zusammengebracht hat diese Musik einen jungen Mann aus Portugal, nämlich Ricardo Costa. Der wurde dort 1987 geboren. Und sein Künstlername ist eine Hommage an die Künstler Turbulence und Admiral T, die nämlich Campbell mit Nachnamen heißen. Und so hat sich Ricardo dann Richie Campbell genannt als Künstler. Er ist seit 2004 im Reggae aktiv, hat viel Musik schon rausgebracht und sein drittes Album hieß In the 876 und wir wissen ja jetzt, das ist die Vorwahl von Jamaika, also ist auch eine Hommage an die Insel und darauf sind sehr viele verschiedene Combinations auch zu hören. Wir hören jetzt mal Agent Sasko zusammen mit Richie Campbell und dem Stück Feels Like hier für euch, also diese zwei tollen Künstler.

Richie Campbell alongside Jeffrey Campbell, denn witzigerweise heißt Agent Sasko mit bürgerlichem Namen auch Campbell mit Nachnamen. Also die zwei Campbells hier zusammen mit Feels Like. Damit nochmal herzlich willkommen zur heutigen Ausgabe von Forward the Bass hier bei Byte FM. Am Mikrofon ist Gadi Stein und die Sendung heute heißt Ebony and Ivory. Aus dem Grund, dass ich einfach mal aufzeigen möchte, wie viele schöne Combinations es da draußen gibt zwischen schwarzen und weißen Künstlern und dass Hautfarbe ja nun wirklich gar nichts zu tun hat mit dem musikalischen Output. Und auch wenn die Diskussion um kulturelle Aneignung richtig und wichtig ist, finde ich es falsch, wenn Leute so Hasskommentare schicken, dass halt Weiße kein Reggae machen sollten oder ja, alles, was da so passiert ist über das Wochenende in diesem Shitstorm. Deshalb ist das heute eine Reaktion darauf. Und wir machen auch direkt weiter. Let the music do the talking, I always say. Und wir hören jetzt Through the Roots, eine Band aus Kalifornien, die sich 2007 gegründet hat. Der Gitarrist Evan Hawkins und Schlagzeuger Taylor Boatwright haben sich in einem Musikladen getroffen und sich entschieden, eine Band zu machen. Heute sind sie zu viert und wir hören jetzt eine Single, die sie mit Busy Signal aus Jamaika aufgenommen haben. Und die heißt Refund. Hier sind also Through the Roots und Busy Signal mit Refund.

0: von Bombokla.
1: True the Roots und Fuzzy Signal sind das. Mit dem Titel Refund im Jahr 2023 ist das erschienen. Und ja, schönes, lockeres Stück hier, das gut in die Sendung gepasst hat. Jetzt kommen wir zu einem Künstler aus Frankreich, der heißt Martin Moussa, a.k.a. Naaman, oder hieß, muss man leider sagen. Er hat seit 2010 Musik gemacht, vor allem Reggae, er war aber auch in der World-Musik-Szene unterwegs und ist leider letztes Jahr im Februar verstorben. Er hat seit 2019 mit einem Hirntumor gekämpft und ist diesem Kampf eben letztes Jahr erlegen. Zum Glück hat er viel schöne Musik hinterlassen, zum Beispiel das Album Temple Road aus dem Jahr 2022, erschienen auf Big Scoop Records. Und dort ist eine Kombination mit einem afrikanischen Künstler namens Losso Kita. Der hat übrigens auch schon mit Markus Gard ein Lied aufgenommen. Inner Nature heißt das. Das habe ich hier auch schon gespielt. Und wir hören jetzt Maputo. Das ist die Hauptstadt von Mosambik, die hier besungen wird, gemeinsam von Naaman und Losso Kita. Wie gesagt, aus dem Album Temple Road.

0: Naaman und Losokita waren das mit dem Titel Maputo von dem Album Temple Road aus dem Jahr 2022. Jetzt schauen wir nochmal in die USA. Da gibt es sehr viele, sehr große, sehr bekannte Reggae-Bands, unter anderem Tribal Seeds. Die haben sich 2005 in San Diego gegründet. Und zwar waren da die Brüder Steve Reen und Tony Ray Jacobo die Gründungsmitglieder. Heute sind es 6 Menschen, die da Musik machen. Und sie haben im Jahr 2024 das schöne Album Ancient Blood rausgebracht, das ganz viele Combinations enthält mit vielen verschiedenen Künstlern aus der ganzen Welt, zum Beispiel den Twinkle Brothers, Roman Virgo, Holly Cook, Kabaka Pyramid und vielen anderen. Und wir hören jetzt das Stück Wicked and Wild, das sie mit Hempress Sativa aufgenommen haben. Carida Shoshana Johnson heißt sie, ebenfalls aus Jamaika, eine sehr conscious Künstlerin, die sich sehr stark macht für Frauenrechte, aber auch die Rechte von schwarzen Menschen. Und das Wicked and Wild Stück ist eben ein sehr schönes. Hier kommen Tribal Seeds und Hempress Sativa mit Wicked and Wild.
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0: Tribal Seeds und Hempress Sativa waren das mit dem Titel Wicked and Riled aus dem Album Ancient Blood. Wirklich sehr empfehlenswert, wer das mal hören möchte. Erschienen 2024 auf Tribal Seeds Music. Jetzt kommen wir zu zwei Grammy-Kids sozusagen. Neben Marleys großer Familie ist auch Morgan Heritage eine der größten im Reggae sozusagen. Und Morgan Heritage, diese Band, hat sich gegründet schon ganz früh. Die Kinder von Denroy Morgan, ein Reggae-Sänger aus Jamaica, der in die USA ausgewandert ist, die hatten zuerst mit 8 angefangen, mit 8 Mitgliedern. Dann sind sie auf 5, haben sich wirklich zusammengewachsen, diese Band Morgan Heritage. Und nach dem Tod von Peter Morgan sind sie jetzt leider nur noch zu viert, machen aber immer noch großartige Musik. Und im Jahr 2016 haben sie den Grammy für ihr Album Strictly Roots bekommen, das 2015 rauskam. Und auf Strictly Roots hört man auch ganz viele verschiedene KünstlerInnen und unter anderem eben auch Bobby Lee, der Sänger von Soja. Soja ist eine US-amerikanische Band, die ebenfalls großartige Musik macht. Und im Jahr 2022 haben die für ihr Album Beauty in the Silence den Reggae Grammy gewonnen oder den Grammy für das beste Reggae-Album, was damals auch für einen Shitstorm gesorgt hat, wo viele Leute gesagt haben, die sind doch weiß, die dürfen doch nicht den Reggae-Grammy gewinnen, was vielleicht auch nicht mehr wirklich zeitgemäß ist, denn Reggae ist so international inzwischen, dass sich das überall etabliert hat. Auf jeden Fall hören wir jetzt das Stück We Are Warriors von Morgan Heritage gesungen, hier zusammen mit Bobby Lee von Soja.
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Common Kings und Stephen Marley waren das mit dem Titel Lock Me Up aus dem Album One Day aus dem Jahr 2018. Und die Common Kings, das ist ein Zusammenschluss aus 4 Künstlern, die stammen aus Hawaii, Fiji, Tonga und Samoa, also ganz international, und haben sich eben hier mit dem Marleys Sohn Stephen zusammengetan. Jetzt schauen wir nochmal nach Kroatien. Aus der Stadt in der Stadt Zagreb haben sich im Jahr 2000 die Brain Holidays gegründet und die sind ganz aktiv in der Reggae-Szene und machen zum Beispiel jedes Jahr ein Bob Marley Tribute-Konzert, wo sie dann auch Künstler einladen, Künstlerinnen. Und hier haben sie zusammengearbeitet mit Aitali, eine Powerfrau aus Jamaika, die schon ganz früh Musik gemacht hat im Dancehall, dann eine Kinderpause eingelegt hat und jetzt wieder da ist im Roots Reggae, eine fantastische, starke Frau auf jeden Fall. Und sie hat mit Rain Holiday zusammen Peter Pan gesungen. Und da hören wir jetzt mal rein. Kommt aus dem Album Jamaican Connections aus dem Jahr 2020.

Was für ein schönes Stück. Das sind Brain Holidays mit Italy zusammen hier mit dem Stück Peter Pan aus dem Album Jamaican Connections. Und damit ist die heutige Sendung auch schon wieder am Ende angelangt. Fast, würde ich sagen. Wir hören jetzt noch einen Künstler, der ist einer der fleißigsten, sozusagen im Reggae Space. Er hat angefangen mit Water Pumpy, mit C zusammen und bis heute legt er mit ganz vielen Leuten auf. Das ist Anthony B. Der hat hier zusammen mit Giant Panda Guerilla Dub Squad was aufgenommen, das ich euch jetzt noch spielen möchte, nämlich das Stück Keep It Nice aus dem Album Love in Time. Und damit verabschiede ich mich. Am Mikrofon war Gadi Stein und ich möchte noch sagen, was die Sendung eigentlich vermitteln wollte, ist, dass so viel schöne Musik da draußen ist, die eben aus der Zusammenarbeit zwischen schwarzen und weißen Künstlern entstanden ist, und die Hautfarbe hat überhaupt nichts zu sagen, was die Qualität der Musik angeht. Klar, das stammt alles aus Jamaika und das muss auch anerkannt werden, aber was jetzt nochmal an all die Haters, die da kommentiert haben unter die diversen Videos: Niemand darf jemanden vorschreiben, welche Musik man hören darf oder wozu man tanzen darf. Das darf sich jeder zum Glück selbst aussuchen. Ich verabschiede mich, wie gesagt, mit dem Lied von Anthony B. und Giant Panda Guerilla Dub Squad, das heißt Keep It Nice. Und mit dieser Message an euch möchte ich mich verabschieden und hoffentlich auch bis zum nächsten Mal. Tschüss, sagt Gadi Stein.

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1: Ich bin Dirk Zeitler. Wie geht es weiter im Konflikt zwischen dem Iran und den USA? Nach der jüngsten Drohung von US-Präsident Trump gibt es zumindest diplomatische Vermittlungsbemühungen. Und US-Finanzminister Bessent hat sogar eine mögliche Einigung mit dem Iran zur Öffnung der Straße von Hormuz für heute oder morgen in Aussicht gestellt.
2: Schiffe, die frei und ungestört durch die Straße von Hormuz fahren. Glaubt man den Worten von US-Finanzminister Bessent, könnte es das schon bald wieder geben. Auch der Vermittler Qatar gibt sich optimistisch, dass es bald eine Einigung geben könnte. Doch selbst wenn sich die USA und der Iran wirklich einigen, bleibt die Frage, wie nachhaltig ist das? Seit dem Kriegsbeginn Ende Februar hat noch keine Verabredung langfristig gehalten. Aus Washington, Franziska Spieker.
1: Die EU-Staaten wollen nach ihrem Streit über die Migrationskrise in Ceuta künftig geschlossener auftreten. Außerdem wollen sie durch Frühwarnsysteme besser vorbereitet sein. Das teilten die Mitgliedsländer nach einer Videokonferenz der Innenminister mit. In der vergangenen Woche hatten Zehntausende Menschen von Marokko aus Ceuta erreicht. Die meisten sind inzwischen nach Marokko zurückgekehrt. In den USA und einigen europäischen Ländern kämpfen die Feuerwehren weiter gegen heftige Waldbrände. In Griechenland sind die Brandherde westlich von Athen weitgehend unter Kontrolle. Entwarnung gibt es dort jedoch weiterhin nicht.
3: Die Erleichterung ist groß, auch wenn die Gefahr längst noch nicht gebannt ist. Quasi über Nacht hat die Feuerwehr diese riesige Fläche unter Kontrolle gebracht, die zuvor Dörfer und Ortschaften gefährdete. Warum das so plötzlich möglich war? Weil endlich der starke Wind aufgehört hat, der am Wochenende die Flammen so rasend schnell ausgebreitet hat und sogar den Einsatz von Löschflugzeugen und Hubschraubern verhinderte. Jetzt geht es darum, die Glutnester, die es immer noch gibt, mit Wasser zu durchtränken. Dann ist diese Katastrophe hoffentlich endlich vorbei. Aus Athen, Alexia Angelopoulou.
1: Bahnreisen belieben für Fahrgäste im Juli eine Geduldsprobe. Mit 52,6% war lediglich etwas mehr als die Hälfte der Fernzüge ohne größere Verzögerungen unterwegs, teilte die Bahn mit. Neben den Hitzetagen im Juni und Juli plagten

0: den bundeseigenen Konzern und seine Fahrgäste weiterhin Probleme mit der Infrastruktur. Einige Instandhaltungsarbeiten mussten wegen der großen Hitze teilweise verschoben werden.
1: Zum Wetter. Die aktuelle Vorhersage des Deutschen Wetterdienstes. Heute Abend zunächst vom Schwarzwald ausgehende Gewitter, später auch im Nordwesten und Teilen der Mitte aufkommende Gewitter. Anfangs örtlich Unwettergefahr durch heftigen Starkregen. In der Nacht zunächst weiter teils kräftige Schauer und Gewitter, Tiefstwerte 22 bis 16 Grad. Morgen dann vor allem in der Osthälfte teils kräftige Schauer und Gewitter, weiterhin mit Unwetterpotenzial. Die Temperaturen liegen morgen bei 25 bis 35 Grad.
2: Das waren die Nachrichten.

Es geht auf einen weiteren Trail of Songs hier auf Byte FM. Ich bin Arne Schumacher. Alone, Alone, David Good und Richard Reed Perry.

The Watchtower, so hatten sich die beiden genannt als Projekt. David Good und Richard Reed Perry. Sie waren die Watchtower, so ist dieses Album betitelt. Waren, weil einer der beiden, nämlich David Good, schon vor einigen Jahren verstorben ist mit Ende 40. Die beiden, beide Kanadier, hatten sich 2009 kennengelernt und damals beschlossen, sich zusammenzutun für ein gemeinsames Album. David Good von den Sadies, der überaus populären kanadischen Indie-Rock-Band, Richard Reed Perry, natürlich Mitglied von Arcade Fire, Multi-Instrumentalist, daneben auch seit Jahren mit eigenen Bands und Projekten aktiv. Als es dann endlich passieren sollte, da war David Good nicht mehr da. Perry hat das bereits angefangene Album schließlich fertiggestellt mit Leuten aus seinem Umfeld. Auch Gäste wie Nico Case sind dabei, die Sängerin. Ein Album mit einem kräftigen Schuss Psychedelia zu 70-80%, würde ich sagen. Ein Perry-Album definitiv. Noch ein Track daraus, dieser voll trauriger Liebessehnsucht. Hope I Dream Again.

Richard Reed Perry, David Good were the Watchtowers. Neues quasi posthumes Album der Kanadier. David Good starb Anfang 2022. Eine Portion Vintage-Psychedelia, klar US-amerikanisch getönt, wie das meiste, was sie musikalisch so treiben, ist auch bei The Hanging Stars im Spiel. Engländer Just the Day heißt das neue Album, rausgekommen ist es Mitte Juni. Run, run, run.

The Hanging Stars. Aus London kommen sie auch schon über 10 Jahre dabei. Eine Landsfrau, Beth Orton, ihr erstes Album war vor ziemlich genau 30 Jahren erschienen und passte absolut in jene Zeit mit seiner Ästhetik, dieser sanften Einbeziehung von Elektronika. Seither hat Beth Orton eine Reihe Alben rausgebracht, meist allerdings in größeren Abständen, wie auch diesmal. Mitte 50 ist sie mittlerweile. Ein Song des neuesten, The Ground Above heißt das. I'll miss you in manchen Jahreszeiten ganz besonders. Beth Orton.

Tja, der Opener dieses Albums, Path of Desire, da wird schnell klar, der Mann, der geht in seinen Songs auch mal in die Tiefe. Zweifel, ein kritischer Blick auf den Lauf der Welt, auf die Selbstverständlichkeiten in vieler Leben, die Auseinandersetzung mit sich und seinen Empfindungen, davon gibt's hier einiges. Das 8. Album ist dies bereits von Caleb Caudill in den USA auf der Amerikaner-Songwriter-Szene. Da hat er einen klingenden Namen, auch wenn er kein richtiger Star ist. Hier bei uns weniger wahrgenommen. Aus North Carolina kommt er, seit ein paar Jahren lebt auch er in Nashville, Tennessee. Dies ist ein sehr schönes, finde ich, wohl ausbalanciertes Album. Da gibt's wenig Oberflächlichkeiten, nichts Anbiederndes, schon gar nicht im Titelsong Heavy Thrill.

Ja, manche, die müssen sich ändern. Andere kommen irgendwie auch ohne. Klar, keine Frage, wozu er sich zählt. Caleb Caudle, Heavy Thrill Caleb Caudle in der Rolle des Sisyphos, seit 20 Jahren dabei. Hohe Songqualitäten mit sehr persönlichem Gehalt, ein richtig guter, finde ich, der Amerikaner-Szene. Ohne viel Firlefanz, gerade auf diesem Album. American Aquarium, ebenso lange dabei, ebenfalls in North Carolina ansässig. Eine Band mit einem definitiven Leader. BJ Barham ist sein Name. Der hatte sie im College gegründet. Den Bandnamen, den hatte er aus einem Song von Wilco, Jeff Tweedys Band. Bruce Springsteen, dessen Einfluss kommt immer mal wieder durch bei Barham und Band. Hier bei diesem Stück weniger. Der Schlusssong ihres neuen Albums Bad Habits.

B.J. Barham, American Aquarium. In seinen Songs erzählt er häufig vom Leben und Empfinden, vom Träumen kleiner, einfacher Leute, oft einsamer Seelen, Menschen, die sich übersehen fühlen. Songs von den graueren Seiten der US-amerikanischen Gesellschaft. Und davon, von diesen Songs gibt's ja immer mehr. Old Crow Medicine Show, gestandene Amerikaner, campen späte 90er Jahre gestartet. Die waren zwar immer schon von nationalen Themen bewegt, gerne auch Mythen, aber nie kämpferisch politisch. Auf dem neuen Album, da ist das nicht anders, aber dafür haben sie immerhin Stephen Stills Hymne For What It's Worth aufgenommen, späte 60er Jahre. Ansonsten versuchen sie es andersrum. Mit einem Appell zum Positiven, zum Miteinander, Zusammenhalt in schwierigen Zeiten. Beautiful Land, Sanges Gast hier ist Maggie Rose, selber erfolgreiche Songfrau.

Ja, ein Song so richtig zum Umarmen, der Geist des Positiven, Verbindenden, fast predigend in diesem Falle, in Zeiten von Spaltung und massiven politischen Konfrontationen. Old Crow, Madsen Show mit Maggie Rose als Gast. In die Natur, die US-amerikanische mit der Magic Tuber String Band, einer experimentellen String Band aus den Staaten, dem ländlichen Osten. In ihrer Musik, da spiegeln sie, was man erleben kann, wenn man aufmerksam so durch die Natur stapft. Blüten in Stromschnellen zum Beispiel, Blooms in the Rapids.

0: Ja, er hat selber gesungen auf seinem letzten Studioalbum. Das Leben ist so kurz. Mögen wir nur nach dem Licht beurteilt werden, das wir gegeben haben. Er hat davon eine Menge gegeben. Glenn Hansard, gestorben vor wenigen Tagen in seiner Heimat in Irland im Westen Dublins beim nächtlichen Motorradunfall. 56 war er, Profimusiker seit den späten 80er Jahren, weltweit erfolgreich, natürlich seit seinem Oscar-Gewinn mit Marketa Irglova 2008 mit dem Song Falling Slowly aus dem Film Once, in dem sie beide auch spielen. Einer der großen Singer-Songwriter, nicht nur seines Landes, dort längst ein Nationalheld in Irland. Auch mich hat die Nachricht geschockt. Ich hatte Glenn Hansard im Mai nochmal in Hamburg live gesehen. Fantastisches Konzert. Er mit aller Kraft, Energie, Hingabe, mit unglaublich viel Seelenkünstler, merklich in vollem Safte. Ich hatte über die Jahre das große Glück gehabt, ihm einige Male persönlich zu begegnen, auch ganz nah dran zu sein, wenn er Musik machte. Ein von Musik durchdrungener, extrem zugänglicher, offener, warmherziger Mensch, ein ewiger Soul-Searcher, der riesigen Respekt hatte vor Songkunst generell, ein Riesenfan unter anderem war vom Dreigestirn Dylan, Leonard Cohen und Van Morrison. Mit vielen stand er gemeinsam auf der Bühne, Bruce Springsteen zum Beispiel, für Joni Mitchell hat er gesungen. Hier ein Song gemeinsam mit Eddie Vedder von Pearl Jam, eine Freundschaft, die beiden waren auch zusammen auf Tour. Tender Mercies, Glenn Hansard am Klavier.
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Glenn Hanser zusammen mit Eddie Vedder. Zum Glück gibt es zahlreiche Dokumente des Schaffens von Glenn Hanser, angefangen natürlich mit den Jahren seiner frühen Band The Frames. Das Netz ist voll mit Hanser-Aufnahmen jedweder Art, professionellen und Fan-Mitschnitten. Als sein Tod bekannt wurde, da trafen sich im Zentrum Dublins Hunderte von Fans und sangen gemeinsam Falling Slowly an der Statue von Phil Lynott. Auch für ihn, für Glenn Hanser, werden sie sicherlich zu Recht ein Denkmal in Dublin errichten. Ein Mann des Volkes war er im allerbesten Sinne. Stunden vor seinem Tod, da saß er noch in einem Pub und sang mit Kollegen. Und das ist wirklich dokumentiert. Glenn Hanser hier live in Berlin. Leave a light.

Ja, auch als leidenschaftlichen Performer werde ich ihn sehr, sehr vermissen. Ein Track seines Live-Doppels mit Aufnahmen aus Berlin, seine letzten Veröffentlichungen zu Lebzeiten. Mit 56 ist Glenn Hanser beim Unfall ums Leben gekommen. Riesiger Verlust für die Song, für die Musikwelt. Sehr empfehlen kann ich noch allen Freundinnen und Freunden von BeiderWM die Sonderausgabe von Indigo von Lukas Hart mit dem Titel Glenn. Das war der Trail of Songs für heute. Danke euch fürs Dabeisein. Zum Schluss ein Stück einer dänischen Band, der von

Erykah Badu erst mit dem Lied High und dann I'll Call You Back vom 2015er Mixtape But You Can't Use My Phone. Und herzlich willkommen hier zu Love Songs auf Byte FM. Mein Name ist Abba Cthulhu und ich bin heute hier, um ein Versprechen von letzten Jahr einzulösen, nämlich, dass ich heute eine Hip-Hop-Sendung machen werde, nur mit Interpretinnen. Letztes Jahr eine Ausgabe gemacht, wo nur Männer zu hören waren. Heute nur Lieder von Frauen. Und

Ich sag mal so, ihr werdet wahrscheinlich gewisse Interpretinnen wahrscheinlich gar nicht hören heute. Das heißt nicht, dass sie schlecht sind oder nicht wichtig sind. Es ist heute in der Ausgabe eher das Thema, dass der Hip-Hop, der vor allem von Frauen kommt, sehr bunt, sehr vielfältig, sehr, sehr, sehr, sehr, sehr viele Themen abbildet, die hier in den 60 Minuten höchstwahrscheinlich nicht dargestellt werden können. Ich versuche trotzdem mal die Spitze des Eisberges zu kriegen und deswegen jetzt mal ein softes Intro von Queen Latifah, Ladies First, ein Lied darüber, was Frauen alles können und was man zu erwarten hat. Quasi wirklich ein Intro zur heutigen Ausgabe von Love Songs.

0: wieder Brad mit Soccer to Me. Ein Lied, das extra zweideutig ist vom Titel, kann so viel heißen wie Gib's mir oder Gib Gas, kann auch so viel heißen wie Halt die Fresse. Und dieses Lied ist als eine Art Spiegel gegenüber der männlichen Community gedacht, denn in diesem Lied geht es darum, dass Missy Elliott und der Brad die Männer herausfordern mit Zeigt her, was ihr drauf habt. Vor allem in den 90ern war es ja der Fall, dass die männlichen Interpreten gerne damit geprahlt haben, was sie gerne alles mit Frauen machen würden, auch gemacht haben, gerne aufgezählt, wie viele es waren. Ich gehe nicht ins Detail, das kann manchmal sehr explizit werden, worum es in den Hip-Hop-Liedern ging, aber vor allem in den weiblich dominierten Hip-Hop-Liedern ist es nicht selten die Thematik, dass Frauen darüber berichten, wie es ist, sich in der Welt durchzuschlagen, vor allem in einer männerdominierten Welt. Und das nächste Lied, was ich euch vorspielen werde, das knüpft an diesen Gedanken an, wie Frauen sich durch die Welt kämpfen müssen. Ebo, eine neuere Interpretin, aber auch keine Unbekannte, aus dem Album FC Chaya, das Lied Ebro Story, werde ich gleich spielen. Ein Lied darüber, wie Ebo oder auch gebürtig Ebro sich durch die Welt kämpfen musste, um dorthin zu kommen, wo sie ist, um ihren Platz zu finden und vor allem aber auch, was es für Hürden gegeben hat. Ihr hört jetzt Ebo mit Ebros Story.
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Cora E. mit Schlüsselkind vom 98er Album Courage. Eine Geschichte, wie wir sie aus dem Leben irgendwo schon mal immer mitgekriegt haben und die Geschichte jeder Person sein könnte, unabhängig vom Geschlecht. Und ihr hört Love Songs auf Byte FM. Und das nächste Lied wird auch von Cora E. sein, vom selben Album. Und das Lied, was wir hören werden, ist Und der MC ist weiblich.

Sabrina Settler, Schwester S mit Ja klar. Ich habe jetzt das Lied runtergefadet, weil gegen Ende das Lied homophob wird und das möchte ich hier bei Love Songs nicht reproduziert sehen. Nichtsdestotrotz wollte ich euch nicht den Aufbau dieses Liedes vorenthalten, denn obwohl Sabrina Settler die Interpretin dieses Liedes ist, hört man doch sehr, sehr wenig von ihr. Man hört nämlich die ganze Zeit die Männer und die reden Stuss. Und am Ende bleibt natürlich nichts anderes übrig, als die ganze Zeit das mit einem Ja klar zu kommentieren von Sabrina Settler und am Ende abzuranten. Ihr hört Love Songs auf Byte FM und das nächste Lied, was ich spielen werde, kommt aus dem Mainstream, aber hat sehr viel Impact hinterlassen. Die Gruppe Tic-Tac-Toe, kurzlebig zusammengecastet, aber ich würde nicht sagen, nicht unwichtig für die Hip-Hop-Szene gewesen in den Mid-90ern, vor allem, weil sie Musik gemacht haben, die sich an junge Frauen gewandt hat. Es ging um Selbstbestimmung, um die Problematik, dass die Welt schlecht sein kann, dass aber auch die Welt schön sein kann. Es ging um weibliche Sexualität, weibliche Selbstbestimmung und sich bloß nicht etwas sagen lassen. Also das, was man damals als frech bezeichnet hat. Naja, sagen wir mal so, die Lyrics waren sehr explicit. Ich spiele eines eher der harmloseren Lieder, aber eines, was doch sehr viel Inhalt und Aussagekraft hat. Wir hören Tic-Tac-Toe mit Mr. Wichtig.

TLC mit Creep, 1994 rausgekommen auf Crazy, Sexy, Cool. Und TLC hat sich immer als eine feministische Band gesehen, dementsprechend auch immer sehr viel Wert drauf gelegt, Geschichten aus der Sicht von Frauen zu erzählen. Vor allem hier in diesem Fall im Lied Creep, warum sich eine Frau auch mal in den Armen eines anderen Mannes finden kann. Vor allem TLC hat es 1994 nicht immer leicht gehabt. Sie haben Glück gehabt in dem Sinne, dass sie mit Waterfalls einen großen Hit gelandet hatten. Aber feministische Inhalte blieben sehr oft auf kurzer Strecke. Andere Interpretinnen, wie zum Beispiel Tori Amos, wurden gar nicht erst oder sehr wenig vermarktet wegen ihrer Inhalte. Kommen wir zurück zur Gegenwart. Ikimel mit Fußballmänner, neulich im ZDF Morgenmagazin gewesen und eine kleine liebevolle Überforderung des Publikums verursacht, was ausschließlich aus Rentnern besteht, also nicht Ikimels Zielgruppe mehr oder weniger. Aber die Wahrheit ist nun mal nicht immer süß und schmeckt nach Kiwi und ist nun mal halt eben auch so, dass man auch mal die bittere Wahrheit und auch die Beats, die vielleicht die Älteren nicht mögen, mal ertragen muss. Ikimel mit Fußballmänner.

Kellys mit Milkshake und die Macht des Selbstvertrauens und wie man damit hypnotisieren kann. Ihr hört Love Songs auf BeatFM und Love Songs neigt sich für diese Woche langsam auch dem Ende zu. Ich habe noch zwei Lieder zum Abschluss und da diese Sendung Love Songs heißt, verabschieden wir uns heute hier mit dem ursprünglichen Thema dieser Sendung, also mit Liebe, und deswegen Lauryn Hill mit D'Angelo, Nothing Even Matters. Wir klinken uns einfach bittersüß raus und danach noch im Anschluss Jill Scott mit It's Love. Ich sage tschüss, bye bye, bis in zwei Wochen.

0: 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Es ist 21 Uhr.
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Shimmer and disappear. Schimmern und verschwinden. Schwindelerregender Sound zu Anfang dieser Ausgabe von Die Welt ist eine Scheibe bei Byte FM, in der es heute ums Verschwinden geht. Hokus pokus verschwindibus. Instrumentale Fiebrigkeit erzeugten eben Pram, die 2018 mit Across the Meridian ihr erstes Album binnen 10 Jahren veröffentlichten, auf dem die Briten einen

psychedelischen Teppich woben, der wie ein surrealer Film wirkte. Ein mit Fantasie und Abseitigkeiten aufwartender Albumgang durch einen magischen Spiegel in das Kabinett des Dr. Parnassus, in dem sich zu Outer Space Sounds und Jazzschlagzeug geglaubte Wahrheiten schnell in Luft auflösen können. Über das Verschwinden berichtete mit umwerfender, durch Mark und Bein gehender Stimme auch Holly Four, die Sängerin der Formation Circuit des Yeux, auf ihrem 6. Album I.O., das 2021 auf dem amerikanischen Label Matador erschien. Ihr fast überirdisch wirkender Gesang hatte eine gewaltige Wucht und stimmliche Tiefe und macht den Glanz des Albums I.O. besonders. Dazu gesellen sich omnipräsent Klänge von Streichern und Orchester und auch rhythmische Untermalung, die zu außerordentlicher Avantgarde-Pop-Grandezza innerhalb einer aufwendigen Produktion mit den Abstandshaltern der während der Albumentstehung grassierenden Corona-Pandemie führte. Die Songs von Circuit des Yeux auf I.O. handeln zumeist vom Zerfall der Welt, die unter der Klimakatastrophe zu zerbrechen droht. In dem Song Vanishing geht's um Auflösung und Verschwinden, Schmelze, Sinken und Fall mit dem Nullaxiom als stiller Held. Vanishing mit Circuit des Yeux.

The Mysterious Vanishing of Elektra. Das mysteriöse Verschwinden von Elektra, eindrucksvoll musikalisch zelebriert von der Schwedin Anna von Hauswolf und ihrer Band auf dem 2018 erschienenen Album Dead Magic. Anna von Hauswolf nimmt hier Bezug auf die von Sophokles geschriebene griechische Tragödie Elektra, die auch von Richard Strauss zu einer Oper verarbeitet wurde und der es um die Rache von Elektra und ihrem Bruder Orest an ihrer Mutter Clytemnestra geht, die Elektras Vater Agamemnon mit ihrem Geliebten nach dem Ende des Trojanischen Krieges ermordete. Im nächsten Song geht's nicht ums Verschwinden, aber die performende Band Vanishing Twin trägt das Verschwinden im Bandnamen. Vanishing Twin heißt übersetzt der verschwundene Zwilling und das ist die Bezeichnung für ein Embryo oder Fötus, der sich in der Frühschwangerschaft nicht mehr weiterentwickelt, während sich der andere Fötus normal entwickelt. Die aus der Multiinstrumentalistin Kathy Lucas, Valentina Magaletti und Susumu Mukais bestehende Band Vanishing Twin veröffentlichte 2023 ihr facettenreiches, mit gleißender Prägnanz aufwartendes viertes Album Afternoon X, auf dem sich mit dem Titelsong einer der schönsten Songs dieses Jahres befand.

Ein weiteres mysteriöses Verschwinden. Diesmal allerdings keine griechische Tragödiengestalt, sondern die britische Formation Grasscut beschrieb eben im Text von A Mysterious Disappearance das medial dokumentierte Verschwinden einer Person, die an einem anderen Ort mit einer neuen Identität ihr Leben inkognito weiterführen möchte. Der ein bisschen wie ein Thriller inszenierte Song war der beste des zweiten 2012 auf dem Label Ninja Tune erschienenen Album Unearthed des musikalisch sich den Schubladen widersetzenden britischen Songwriters Andrew Phillips zusammen mit Marcus O'Dare als Grasscut. Die Anteile von Elektronik und Handgemachtem, pluckerige Beats, sehnsüchtige Streicher und Akustikgitarrenlinien, Orchesteranteile, aber auch elektro-art-poppige Exkursionen mit verträumt zurückhaltendem Gesang zu einem impressiven Ganzen in verschiedensten Ausführungen verschwimmen ließen. Um stille Auslöschung geht's im nächsten Song der kalifornischen Musikerin und Songwriterin Jessica Hoop. Order of Romance nannte sich das 2022 erschienene siebte Album, auf dem sich ein Beziehungssong befand, in dem Jessica Hoop vom schmerzhaften Verschwinden der Liebe zu einer Person singt. Stattdessen macht sich große Leere breit in dem ans Herz gehenden, wunderschönen Silent Extinction.

Gegen das Verschwinden der Erinnerungen. Das bewegende Doing the Right Thing vom 2016 erschienenen Zweitalbum Not to Disappear des Londoner Trios Daughter. Elena Tonners Stimme ist zum Schaudern schön auf diesem Album. Intensiv, mit tiefer Abwechslung im Klang und auch elegant in Szene gesetzt mit dem Wechselspiel aus Hallräumen und Purheit, der die Dynamik des Albums Not to Disappear betrifft. Die Texte der Songs schrieb Elena über ihre Familie und insbesondere ihre an Alzheimer erkrankte und ihre Erinnerungen verlierende Großmutter, musikalisch mit introspektivem Sound exzellent umgesetzt. Wer prominent und in der Öffentlichkeit nicht immer wieder regelmäßige Auftritte hat, der verschwindet gewissermaßen. Eine Feststellung, die der amerikanische Songwriter und Musiker Kevin Morby zu einem bluesigen Gitarrenriff, einem stoischen Drumbeat und einer wunderschön eingesetzten Melodika in dem auf dem Album This is a Photograph befindlichen Song Disappearing machte. Besonders bemerkenswert ist dabei, wie Kevin Morby die zweite Hälfte des Wortes Disappearing verschluckt, bevor gegen Ende des Songs ein Gospelchor einsetzt.

I used to be lost, but now I'm just gone. Richtige Deprimiertheit über den Übergang vom Verlorensein zum endgültigen Abgang ist dem Song der schwedischen Kapelle Libic Bird von der transportierten Stimmung her aber nicht anzuhören. Galaktische Leichtigkeit zeichnete das dritte Album Eternal Light Brigade des aus ehemaligen Mitgliedern der Bands Fireside, Teddy Bear Stockholm oder Caesars bestehenden Trios Libic Bird aus, die mit Songkreuzungen aus motorisch krautrockiger, oft vorwärts dreuender Groove-Basis, psychedelisch-melancholischem Scandi-Pop und integrierten Einflüssen von Space Rock zu überzeugen wissen. Ebenfalls unterwegs im Retro-Rock ist gern die britische Band The Coral, die 2021 die Songs ihres 9. Albums in das Setting der fiktiven Insel Coral Island versetzten. Sehnsüchte nach Urlaub, Gelöstheit und Flucht aus dem Corona-Pandemie-Grau von 2021 wurden auf Coral Island entfacht mit einer catchy Melange aus 60er-Jahre-Psychedelia-Pop, geschlagenen Folk-Gitarren, knarzigem Bass, Flötensounds, mehrstimmigen Refrains und in britische Gefilde transportierten West Coast-Anleihen. In dem Song, den The Coral hier über das Verschwinden auf dem Album platziert haben, scheint es um Sonnenuntergänge zu gehen, nach denen man gerne greifen möchte, aber es nie schafft, ihnen nah zu sein. Da kann man auch am äußersten Ende des Piers stehen, weil die Sonne vorher am Horizont im Meer verschwindet. Watch You Disappear von The Coral.

Fluchtreflexe beschleichen Oliver Ackerman, den Sänger der amerikanischen Noise-Rock-Band A Place to Bury Strangers, wenn die Adressatin oder der Adressat des eben gehörten Songs ihm zu nahe kommt. Vielleicht ist es auch generell die Angst vor zu viel Nähe, die Ackerman nicht aushält. I Disappear When You Are Near zeigte die ganze laut verzerrte Pracht des Sounds der New Yorker Band A Place to Bury Strangers, wie sie auch 2022 auf ihrem Album See Through You zu finden ist. Hokus Pokus Verschwindibus, das war die Devise in der vergangenen Stunde von Die Welt ist eine Scheibe bei Byte FM. Adieu, sagt Götz Adler. Mit einem verzerrten Bass und einem tanzbaren, druckvollen Beat verschwindet gleich diese Ausgabe von Die Welt ist eine Scheibe. The Faint werden zu hören sein mit dem Song I Disappear. Vorher sind aber die unscharfen Klänge des Songs Disappearing vom 2021 erschienenen letzten Album der amerikanischen Band Low aus Duluth zu vernehmen. Disappearing kommt hier besondere Bedeutung zu, weil Mimi Parker, die weibliche Stimme und Schlagzeugerin von Low, ein Jahr später, 2022, leider verstarb und aus der Welt verschwand, was auch das Ende der Band Low bedeuten musste. Der Low-Song Disappearing macht seinen Frieden mit dem Ungewissen, mit dem Verschwinden des Horizontes, hinter dem die Seele ihren Platz findet.

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0: Herzlich willkommen bei Indigo und Byte FM mit Lukas Hart. Schön, dass ihr alle wieder dabei seid. Anlass ist heute ziemlich traurig. Schon bei der Vorbereitung ist mir eiskalt der Schauer über den Rücken gelaufen, weil einer meiner Lieblingsmusiker bei einem Motorradunfall gestorben ist. Glenn Hansard ist sein Name und diese Ausgabe soll ihn und sein Werk noch einmal feiern. Denn, und da wir es jetzt persönlich bewegt und musikalisch beeinflusst, hat mich zumindest kaum jemand mehr als dieser Mann. Wir starten mit einem meiner Lieblingssongs von ihm, Glenn Hansard, mit seiner Band The Frames, Finally.
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Ihr hört Indigo und Byte FM hier mit einer Spezialausgabe zum Ende Juli verstorbenen Musiker und Schauspieler Glenn Hansard. Mit dem Motorrad war er in den frühen Morgenstunden in seiner Heimatstadt Dublin unterwegs, als es ihn dann aus der Bahn warf. Was er hinterlässt, ist für mich kaum in Worte zu fassen. Als Jugendlicher lief er bei mir eigentlich rauf und runter. Mit seinen Songs habe ich mich selbst mit der Gitarre auf die Straße gestellt, um mein Taschengeld aufzubessern. Und zu seinen Songs habe ich geheult, gelacht und an vielen Stellen gestaunt über die harmonische und melodische Intelligenz dieses Mannes. Das erste Mal über den Weg gelaufen ist mir der Sänger aus Irland ganz unbewusst, bevor ich von ihm und seiner Musik überhaupt wusste. Denn 1991, mit gerade mal 21 Jahren, spielte er den Gitarristen Outspan Foster im Film The Commitments, die Geschichte einer Dubliner Arbeiterklasse-Band, die Soul-Musik macht. Der Film wurde ein Welterfolg, der Soundtrack verkaufte sich millionenfach und das hören wir jetzt mal. Das sind die Commitments mit Glenn Hansard an der Gitarre und der Coverversion von Otis Reddings' Try a Little Tenderness.

Das ist Indigo und Byte FM, The Commitments, Try a Little Tenderness mit einem jungen Glenn Hansard an der Gitarre. Zur Gitarre ist der Ire mitten in der Pubertät gekommen. Mit 13 hat er die Schule verlassen und den Griffel dann gegen die Klampfe eingetauscht, die er von seinem Onkel bekam, weil der ins Gefängnis musste. Und dann hat er sich damit auf die Straße gestellt und die Grafton Street in Dublin unsicher gemacht, hat gesungen und man sagt sich sogar, dass wenn er gekommen ist, haben alle anderen StraßenmusikerInnen eingepackt. Mehrere Songs aus dieser Zeit, Anfang der 90er, nahm er mit seiner frisch gegründeten Band The Frames auf, die wir auch am Anfang der Sendung schon gehört haben. Und aus dem Album Fitzcarraldo von 96 ist hier Say It To Me Now.

ByteFM und Indigo, Mick Christopher, Hey Day, heute in der Sendung für und über Glenn Hansard, der vor ein paar Tagen bei einem Motorradunfall ums Leben kam. Als Straßenmusiker lernte der in den 90ern auch den eben gehörten Mick Christopher kennen, Hansards bester Freund aus dieser Zeit, der 2001 auf einer Tour bei einem Sturz starb. Hansard hat seitdem alle Alben, die er auch rausgebracht hat, ihm gewidmet. Glenn Hansard, der war in den 90ern tief verwurzelt in der irischen Busking-Szene und nicht nur mit Mick Christopher befreundet, sondern auch mit einem gewissen Fergus O'Farrell, mit dem er zusammen in dessen Band Interference 2003 diesen Song hier aufnahm, Gold.

Ihr hört Indigo und Byte FM heute mit der Sonderausgabe zum verstorbenen Glenn Hansard. Gerade mit If You Want Me von ihm zusammen mit Maketa Iglova aus dem Soundtrack zum Film Once 2006. Da war Hansard inzwischen Mitte 30, holte ihn nämlich Regisseur John Carney, ein alter Weggefährte aus der Frames-Zeit, für den irischen Low-Budget-Film vor die Kamera. An seiner Seite damals die junge tschechische Musikerin Maketa Iglova. Ein Film über einen perspektivlosen Staubsaugerverkäufer, der nachts auf den Straßen Dublins Musik macht und der Begegnung mit einer alleinerziehenden Mutter, die in Irland ihr Glück sucht. Im Film machen die beiden Musik zusammen, schreiben Songs und nehmen dann sogar ein Album auf. Außerdem verlieben sie sich. Aus der Zusammenarbeit zwischen Maketa Iglova und Glenn Hansard wurde dann auch eine echte Liebesgeschichte und aus einem gemeinsamen geschriebenen Song dann am Ende sogar ein Oscar. Diesen Song hören wir jetzt, vielleicht sein bester, das ist Falling Slowly.

Into the Mystic, Van Morrison hier auf Byte FM und Indigo, eines der großen Vorbilder von Glenn Hansard. Er hat mal erzählt, in seinem Elternhaus gab es eine heilige Dreifaltigkeit, wenn es um Musik ging, nämlich Leonard Cohen, Bob Dylan und eben ihn, den Landsmann Van Morrison. Auf der Gitarre seines Onkels hat er genau diese drei bis zu seinem Tod studiert und immer wieder auch live Songs dieser drei Songwriter gespielt. Und für den Bob Dylan-Film I'm Not There von 2007, da nahm Hansard mit der eben schon gehörten Marketa Iglova eine Coverversion von Dylans You Ain't Going Nowhere auf, die ich zumindest, und jetzt steinigt mich bitte nicht, besser als das Original finde. Bitteschön.

Noch einer von Glenn Hansards heiligen Dreifaltigkeit, Leonard Cohen hier bei Indigo und Byte FM, Famous Blue Raincoat. Mit 15 bekam Hansard von seinem Cousin Cohens Greatest Hits Album geschenkt. Er hat sich dann wochenlang diesen Song, den ihr gerade gehört habt, beigebracht. Und Jahre später bei einer Preisverleihung in Spanien zu Ehren Cohens durfte Hansard dann auch genau diesen Song vor seinem großen Vorbild performen. Glenn Hansards Tod hat letzte Woche in der Musikwelt ganz schön für Aufregung gesorgt. Die Anteilnahme war riesig, von Billie Eilish bis Bruce Springsteen. Sie alle haben den Musiker aus Irland gewürdigt, darunter auch Pearl Jam-Sänger Eddie Vedder, der mit Glenn Hansard eine besondere Verbindung hatte. 2010 war nämlich bei einem Konzert in Kalifornien von The Swell Season, das ist die Band mit Maketa Iglova, die er dann gegründet hat nach dem Film. Da ist ein Zuschauer direkt vor seinen Augen bei einem Sturz vom Beleuchtungsgerüst gestorben. Wenig später dann hat er einen Anruf bekommen von eben jenem Eddie Vedder, der 10 Jahre zuvor beim Rockslide Festival Ähnliches erlebt hatte. 5 Abende haben sie dann hintereinander telefoniert und das war der Beginn einer 15 Jahre langen Freundschaft bis zum Tod von Glenn Hansard. Zusammen coverten sie auch Bruce Springsteens Drive All Night, außerdem bei dieser Coverversion dabei Jake Clemons, der Neffe des E-Street-Band-Saxophonisten Clarence Clemons.

Byte FM und die Sendung Indigo hier schon am Ende angelangt. Gewürdigt haben wir heute das Leben und Schaffen des irischen Songwriters Glen Hansard, über den man noch 30 weitere Sendungen machen könnte. So viele gute Songs hat er geschrieben. Sein Tod, für mich persönlich ein ziemlich tiefer Schlag. Ein Jugendheld, der mich und uns alle dieser Tage viel zu früh verlassen hat. Falls ihr euch weiterhin mit ihm beschäftigen wollt, ich empfehle euch vor allem das Album Burn the Maps seiner Band The Frames und außerdem natürlich schon den angesprochenen Film Once und seinen umwerfenden Soundtrack. Ansonsten hören wir uns hier in 14 Tagen wieder bei Indigo, dann hoffentlich wieder mit heiteren Themen und der neuesten Musik auf dem Markt. Im Anschluss jetzt hier geht es weiter mit Markus Schaper und 60 Minutes und nach der Wiederholung am Dienstag mit 80%. Ich bin Lukas Hart und ich bedanke mich fürs Zuhören. Raus geht's mit aktueller Musik von Glen Hansard zusammen mit seinem Partner in Crime, Maketa Iglova, und ihrer gemeinsamen Band The Swell Season, die 2025 noch ein Album rausgebracht hatten. Das ist der Song The Great Wait. Damit sage ich Ciao, Glen. Rest in Peace.

jetzt kommen Spucke aus Hamburg mit dem Lied Aversion gegen Teile. Und wenn man genau bei dem Text hinhört, dann kann man auf die Idee kommen, dass es sich bei den Teilen um psychogene Substanzen handeln könnte. Los geht's, Spucke.

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Angestellt als Schiffsmaurer. Dann haben die mich verknackt wegen Hüschenspiel. 4 Jahre habe ich gesessen. Dann wurde ich eingeschult und die ganze Scheiße ging erst so richtig los.

Aversion gegen Teile war das. Eins von 9 Stücken auf dem neu erschienenen Debütalbum von Spucke aus Hamburg. Es heißt Zustand und ist jetzt gerade bei No Front Teeth als Schallplatte rausgekommen und von La Pochette zur Prise kann man auch ein Tape bekommen. Ich habe Spucke jetzt am Freitag in einem schimmligen Keller in Berlin-Mitte gesehen. Sowas gibt's auch in der durchgentrifizierten Stadt noch. Und ja, das war fast schon ein Dungeon, muss man sagen. Und das passt ja ziemlich gut zu diesem Sound, den Spucke da zelebrieren. Schon cool, dass auch so jüngere Leute noch echt was finden an so einem dreckigen, rohen Sound. Eigentlich kann ja heutzutage

jeder Willi irgendwas Fettes produzieren, aber Rotze muss man eben einfach wollen. Das gilt auch für die nun folgende Band. Stuhlkreis kommen jetzt, ein Trio aus Graz. Die haben ebenfalls ein Debütalbum rausgebracht auf ihrer Bandcamp-Seite und als Kassette ist es auch zu haben beim Tape-Label Urban Lurk. Die Kassette heißt Von innen nach außen und davon hören wir jetzt das Titelstück Stuhlkreis.

Stuhlkreis von innen nach außen, hier bei 80% auf Byte FM. Weiter geht es jetzt in Neuseeland mit den Cuticles. Die haben just ihr zweites Album veröffentlicht. Es heißt More Joy und ist bei Silt Breeze erschienen. Genau wie auch schon das Erstlingswerk Major Works, das 2023 rausgekommen ist. Auf More Joy sind ganze 21 Stücke rausgekommen. Da hätte manch andere Band gleich ein Doppelalbum rausgemacht. Und weil da so viel Gutes dabei ist und so eine Menge an Material veröffentlicht wurde, hören wir jetzt gleich zwei Stücke von den Cuticles. Als erstes Product of His Time und danach Fingernails.

Die Cuticles aus Oamaru, Neuseeland. Cuticles, das heißt offenbar so viel wie Cuticula, unter anderem auch Nagelhaut. Und das Lied war passenderweise Fingernails. Das liegt ja nahe. Weiter geht es jetzt mit einer freudigen Überraschung aus Chicago. Die Band Spreadjoy veröffentlicht Anfang September ihr drittes Album. Wie gehabt, relativ schmucklos durchnummeriert. Es heißt also 3. Kommt raus bei Feel It Records und wir hören davon das Vorabstück Pygmalion. Los geht's.

Das war kein weiteres Stück von Spreadjoy, sondern die Band Yeps, die aus dem Sunshine State, Florida kommt, genauer gesagt aus Gainesville. Und obwohl sie dort der Sonne ausgesetzt sind, klingen sie doch eher kühl nach frühem britischen Postpunk der späten 70er und Anfang 80er. Ein Demo ist erschienen, selbst veröffentlicht, und das war das Stück Wet Newspaper von den Yeps. Jetzt geht es weiter bei 80% auf BeatFM mit einem alten Bekannten. Dead Best heißt die Gruppe. Mehr dazu gleich.

Ihr hört Byte FM die Sendung 80% und das waren gerade Dead Best aus Philadelphia mit dem Stück Dial Tone Pulse. Ein Vorabhäppchen von ihrem Album God Out of Order. Das kommt am 14. August bei Don Giovanni Records raus. Und God Out of Order ist das dritte Album von Dead Best. Hinter diesem Bandnamen verstecken sich zwei alte Bekannte. Das ist einmal Adam Gorin, besser bekannt als Atom and His Package. Der ist ja so vor 20, 25 Jahren ausgiebigst durch Deutschland und Europa getourt mit seiner kleinen Drum Machine bzw. seinem Computer. Alles, was er hatte, passte eigentlich in einen Gitarrenkoffer und eine Sporttasche. Und da hat er so manchen Abriss mit organisiert in Jugendzentren und AZs. Jetzt, wie gesagt, Dead Best an der Seite von seinem langjährigen Freund Brian Sokol, der bei Franklin unter anderem getrommelt hat und in den alten Atom and His Package Songs auch immer wieder vorkam. Weiter geht es mit einer weiteren Band aus Philadelphia. Mesh kommen jetzt mit dem Stück Boots on the Pavement vom neuen Album No Fun at All.

Das also Boots on the Pavement von Mesh aus Philadelphia zu finden auf der Platte No Fun at All. Dafür hat sich die Band 5 Jahre Zeit gelassen. 2021 ist ihr erstes Demo erschienen und jetzt 11 Stücke als LP auf Feel It Records. Auf dieser Platte No Fun at All schaffen es Mesh, poppig und gleichzeitig kantig zu klingen. Das ist eine bemerkenswerte Mischung. Man weiß auch sehr gut, was man da tut. Gitarrist und Sänger Sims Harden zum Beispiel ist auch verantwortlich für die Kolumne Best of Punk bei Bandcamp, wo jeden Monat blockartig ein Überblick über die besten Punk-Veröffentlichungen gegeben wird. Wir hören ein weiteres Stück von Mesh, Quit My Job.

Quit My Job war das, ein weiteres Stück von Mash aus Philadelphia vom aktuellen Album No Fun At All. Ihr hört 80% auf Byte FM und ihr müsst uns glauben, wir werden nicht bezahlt von Feel It Records und trotzdem kommt dieses Label gleich mehrfach in unserer Playlist heute vor. Spread Joy vorhin war auch auf Feel It Records erschienen. Jetzt geht es weiter in Iowa. Irgendwo in Iowa gibt es die Band Why Bother und niemand weiß so richtig, wer sich dahinter verbirgt. Man hat entschieden, dass man keine Live-Konzerte spielt, aber stattdessen bringt man gerne mal 2 bis 3 Alben pro Jahr raus. Jetzt ist es mal wieder soweit. Beyond Step One heißt das kommende Album von Why Bother. Es erscheint auf Feel It Records, wer hätte das gedacht? Und wir hören ein Vorabstück, The Final Ride.

Das waren also Why Bother aus irgendwo in Iowa mit dem Stück The Final Ride. Und während man bei denen, wie gesagt, nicht so genau weiß, wer dahinter steckt, weiß man das bei Smirk sehr gut. Das ist nämlich das Baby von Nick Vicario, einem Typen, der zwischen Los Angeles und Connecticut pendelt und unter dem Namen Smirk jetzt schon sein drittes Album veröffentlicht hat. Speculative Fiction heißt es, eine ganz großartige Platte. Und davon hören wir das Stück Going Off to Die. Gut ist, dass das dritte Album Speculative Fiction bei Smoking Room erschienen ist und da also ein Labelwechsel stattgefunden hat. Album Nummer 1 und Nummer 2 von Smirk waren nämlich auch auf Feel It Records und das wäre dann ja doch ein bisschen Fille.

Schweinerock für Leute, wo gerne schmierige Jeansklamotten tragen, hört ihr hier bei 80% auf Byte FM. Das waren gerade Coffin, Children of Finland Fighting in Norway. Wie kommt man auf so einen Namen, wenn man aus Australien kommt? Auf jeden Fall haben sie eine neue Platte am Start. Die kommt Mitte September raus auf P-Doom Records, dem Label von King Gizzard and the Lizard Wizard. Und die heißt Out in Oslo und ich finde, das passt ehrlich gesagt auch ganz gut zu der Musik. So ein bisschen abgeschmeckt ist dieser australische Rock, doch mit Turbo Negro, wenn ich mich nicht irre. Sleep in It war das Lied und ja, produziert ist die Platte von Declan, dem einen Typen von Amel and the Sniffers. Also die Down Under Posse ist nah beieinander. Dazu gehören auch die Freunde von Coffin, die jetzt kommen, Aas, nämlich aus Sydney. Die sind weiterhin auf ausgedehnter Europatournee, waren auch schon in Deutschland viel auf Achse und jetzt haben sie ein neues Lied rausgebracht, einen echten Aas-Blaster, wie sie schreiben. Das Stück heißt Aas World. Und genau, zu ihrer Tour haben sie auch eine Zusammenkehrschallplatte gemacht hier für Europa. Die trug schon den sehr guten Titel Complete Aas. Wir hören jetzt die Arschwelt aus Sydney.

Vibrator waren das aus Aberdeen in Schottland mit dem Stück War hier bei 80% auf Byte FM. Weiter geht es jetzt mit blasphemischer Musik aus der Hölle.

Gott ist tot und wer Gebete in Schulen einführen möchte, der ist nicht ganz richtig im Kopfe. So in etwa die Message der Platte, die wir gerade gehört haben. Nietzsche EP heißt das gute Stück. 6 Stücke drauf, jeweils 3 von Canadian Rifle aus Chicago und 3 von Tidewire aus Minneapolis. Herausgekommen ist das Ganze bei Red Scare aus Chicago. Bei Bandcamp heißen sie Red Scare Industries jetzt und kommen aus Havanna, Kuba, aber das ist, glaube ich, nur mit einem Augenzwinkern. Tidewire haben darauf das Lied I Need You Here Tonight und das geht ein kleines bisschen wie dies.

Tidewire aus Minneapolis mit dem Stück I Need You Here Tonight auf 80% bei Byte FM. Das macht doch bei einer Blink 182 Konkurrenz. Weiter geht es jetzt mit Twit aus Vancouver. Die sitzen im Vergleich zu Tidewire deutlich mehr zwischen den musikalischen Stühlen. Bei Twit gibt es Elemente aus Postpunk und Garage, aber mit Orgel und Saxophon klingen sie zum Teil auch ein bisschen soulig und fast schon für Punk-Verhältnisse wie eine Big Band. Von ihrer 6-Song-EP Spurts, die jetzt auf Plastic Roundy Discs erschienen ist, hören wir das Stück Bloody Scalp.

Das waren also Twit aus Toronto. Und zum Abschluss dieser 80%-Sendung hier bei BYTE.FM bleiben wir noch ein bisschen in Kanada. Jetzt kommt ein Trio aus Montreal namens Cola. Die haben gerade ein fast selbstbetiteltes Album rausgebracht. Es heißt Cost of Living Adjustment, C-O-L-A. Und davon hören wir das Stück Hedge Sitting. Ein hoffentlich fluffiger Ausgang aus dieser stellenweise doch ganz schön finsteren Sendung. Wir sind am 1. September wieder hier für euch auf Sendung bei BYTE.FM. 23 Uhr, 1. September, 80%. Ich hoffe, wir hören uns wieder. Jetzt folgt gleich nach 80% mit freundlichen Grüßen. Nils Lagoda spielt unter anderem den Superhit All the Things She Said von Tatu. Also bleibt dran. Tschüss.

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1: Ich bin Tanja Wagner. Bei der Aufklärung des tödlichen Anschlags am Rande des Berliner CSDs sehen Innenpolitiker im Bundestag noch viele offene Fragen. Das wurde nach einer Sondersitzung des Innenausschusses deutlich.
2: Fast 3,5 Stunden dauerte die Videoschalte. Innenminister Dobrindt war dabei, auch die Chefs von Verfassungsschutz, BKA und Bundespolizei. Viele neue Erkenntnisse gab es aber wohl nicht. Wesentliche Fragen blieben unbeantwortet, sagt der Grünen-Abgeordnete Emmerich. Etwa die, warum der als

0: Politik dafür verantwortlich gemacht. In Ceuta halten sich laut lokalen Behörden noch hunderte unbegleitete Kinder und Jugendliche auf. Minderjährige Migranten dürfen laut UN-Konvention nur rückgeführt werden, wenn eine angemessene Betreuung im Herkunftsland garantiert ist. Julia Macher, Barcelona.
1: Die Bundesregierung trifft Vorkehrungen, im Fall einer Rückkehr zur Wehrpflicht auch den Zivildienst wieder zu aktivieren. Doch Sozialverbände reagierten skeptisch. So erklärte der Paritätische Gesamtverband auf Anfrage der deutschen Presseagentur, man trete für eine Stärkung der Freiwilligendienste ein. Die mögliche Wiedereinführung eines neuen Zivildienstes im Zuge einer Bedarfswehrpflicht dürfe aber nicht zulasten der Freiwilligendienste gehen. Ähnlich äußerte sich der Sozialverband Deutschland. Nach den katastrophalen Waldbränden an der französischen Atlantikküste wirbt die Region um eine schnelle Rückkehr der Urlauber. Die Wasser- und Luftqualität sei wieder in Ordnung und Strände, Campingplätze und Quartiere seien wieder geöffnet, ebenso wie alle Flughäfen und Bahnhöfe der Region, hieß es von den Touristikern. Alle Aktivitäten seien wieder möglich. Zum Wetter, die aktuelle Vorhersage des Deutschen Wetterdienstes. Vor allem in der Südhälfte von Westen her in den Norden ausgreifen teils kräftige Schauer und Gewitter, lokal mit Unwetterpotenzial, Tiefstwerte 23 bis 16 Grad. Tagsüber zunächst wechselnd bewölkt, von der Mitte in den Südosten auch länger sonnig, im Tagesverlauf von den zentralen Mittelgebirgen bis in den Nordosten Schauer und teils auch kräftige Gewitter. Höchstwerte 30 bis 38, im Nordwesten bis 30 Grad.
2: Das waren die Nachrichten.
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4: Die Sendung heißt Mit freundlichen Grüßen. Mein Name ist Nils Lagoda. Los geht's.
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Marsha Corella war das hier zum Auftakt. I Talk to the Trees ist ein Song von ihrem Album Lowy and Vile in Exile. Ein Album, auf dem sie sich mit der Musik von Frederick Lowy und Kurt Vile auseinandergesetzt hat. Das Album ist 2009 erschienen. Das war der Opener davon. Und damit geht's rein in die heutige Ausgabe von Mit freundlichen Grüßen auf BeitFM. Und weiter hier mit Musik von der Schweizer Musikerin Anna Erhardt. Three Tons of Steel heißt der Song.

2022 erschienen und für mein Empfinden immer noch wunderschön dieser Song Three Tons of Steel von der Schweizer Musikerin Anna Erhardt von ihrem Album Campsite. Jetzt aber nochmal zurück zu Marsha Kurella und ihrem 2009er Album Lowy and Weil in Exile, ein Album, auf dem sie sich mit der Musik von Frederick Lowy und Kurt Weil auseinandergesetzt hat. Frederick Lowy, ich sag das so ein bisschen mit einer Unsicherheit in der Stimme, weil es von meinem Empfinden ein bisschen unklar ist, wie man es genau ausspricht. Er wurde als Friedrich Löwe in Deutschland geboren, ist dann aber recht früh in die USA rübergesiedelt. Dort wurde es dann umgedeutet zu Frederick Lowy. Wie auch immer, ist natürlich ein und dieselbe Person. Und wir haben gerade eben schon eine Marsha Kurella-Interpretation eines Liedes von ihm gehört. Und jetzt auch noch von einem Stück von Kurt Weil. Hier also nochmal von diesem Album, auf dem sich Marsha Kurella mit den beiden auseinandersetzt. 2009 ist das Ganze erschienen. Dieser Song hier, der heißt Speak Low. Das ist nochmal Marsha Kurella.

Wunderschön finde ich das, diesen Song Speak Low, interpretiert von Marsha Kurella, ursprünglich von Kurt Weil aufgenommen. Marsha Kurella seit 2009 noch das ein oder andere schöne Album rausgebracht. Im Gegensatz zu dieser Formation, das hier ist ein Song von Echt aus dem Jahr 2001, von deren dritten und letzten Album also. Dieser Track hier heißt Meisterwerk.

Also wenn ihr diese kleine, bescheidene, monatliche Sendung hier auf Byte FM namens mit freundlichen Grüßen schon mal gehört habt oder wenn ihr sie vielleicht schon mal ein zweites oder drittes Mal gehört habt, was mir natürlich eine große Ehre wäre, dann wundert ihr euch an diesem Punkt vielleicht und denkt euch, ja, gute Viertelstunde rum jetzt in dieser Sendung und es hat noch niemand gerappt. Und das ist zugegebenermaßen sehr ungewöhnlich in dieser Sendung, die eigentlich sehr Hip-Hop-zentriert ist. Heute ist aber mal alles ein bisschen anders, das zeigt auch die Auswahl dieses Songs hier von 2001, von Echt, vom Album Recorder, der Song Meisterwerk. Und den hier habe ich aus Versehen gerade eben schon so ein bisschen angespoilert, die KennerInnen haben es vielleicht schon erkannt, es geht weiter mit Avril Lavigne und Complicated vom Album Let Go 2002.

Also auch bei einem Sender wie Byte FM muss mal Platz für einen ehrlichen Hit sein, finde ich. Complicated natürlich von Avril Lavigne 2002 auf ihrem Debütalbum Let Go erschienen. Soll auch nicht der letzte Hit in dieser Sendung gewesen sein, leitet aber über erstmal zu einer Musikerin, die vor kurzem ihr Debütalbum veröffentlicht hat und die Let Go von Avril Lavigne als eine ihrer wichtigsten Inspirationen zitiert. Es handelt sich um die Hamburger Musikerin Brockhoff. Easy Peeler heißt das Album, das sie veröffentlicht hat. Im Herbst ist sie damit für 3 Konzerte auf Tour und das hier ist der Carpet Song.

Also meinetwegen ist es ein bisschen weniger poppig, mainstreamig, aber den Einfluss von Avril Lavigne, den hört man dann doch raus. Hier bei der Musikerin Brockhoff, die diesen Einfluss auch gar nicht abstreitet. Das war The Carpet Song von ihrem Debütalbum Easy Peeler. Das ist vor ein, zwei Monaten erschienen und wenige Monate vorher ist das Album von Feline Sonny erschienen, auch ein Debütalbum. Das hört auf den Namen Virgin Lake und das passt auch deswegen jetzt hier ganz gut, weil Brockhoff auf diesem Album von Feline Sonny ebenfalls vertreten ist. Eines von zwei Features ist es und das zweite Feature ist auf dem gleichen Track drauf. Deswegen ist jetzt hier Feline Sonny, Back Then I Was Something, zusammen mit Brockhoff und Shelterboy.

Also ich habe vorhin gesagt, das war nicht der letzte Hit in dieser Sendung und ich würde sagen, dieses Versprechen habe ich auf jeden Fall eingelöst mit diesem Song All the Things She Said von Tattoo. Als die beiden Sängerinnen die russische Originalversion veröffentlicht haben, waren sie beide erst 16 Jahre alt. 2 Jahre später dann die englische Version, die durch die Decke gegangen ist. Und diese folgende Musikerin, die jetzt kommt, damit wir wieder ein bisschen in die aktuelle Zeit uns bewegen, die ist nicht 16 Jahre alt, die ist aber trotzdem noch relativ jung. Sie ist 23 Jahre alt und es handelt sich um Chloe Slater und ihren Song Fig Tree.

Aus keiner meiner Brücken, die in Asche liegen, ist je ein Phönix emporgestiegen. Das ist der doch sehr sperrige Titel des Albums von Drangsal, das er im vergangenen Jahr veröffentlicht hat. Und auf diesem Track namens Mein Monument ist Sophia Blender zu hören. Und wenn irgendwo Sophia Blender draufsteht, dann werde ich erstmal neugierig. Ich bin ein großer Fan von ihr solo und auch von ihrer Formation Kalk. Sophia Blender, Sängerin aus Wien. Und hier kommt eine weitere Sängerin aus Wien. Das hier ist Rahel, ihr Debütalbum Mignano liegt jetzt schon ein bisschen zurück. Dann war sie eine Zeit lang weg, jetzt gibt's wieder 1, 2, 3, 4, 5 Singles. Primetime heißt der.

Primetime. Der Song kommt von der Wiener Musikerin Rahil. Ihr Debütalbum Mignano hat mir persönlich sehr gut gefallen. Umso neugieriger bin ich auf alles, was da noch kommt. Zum Zeitpunkt der Aufnahme dieser Sendung ist noch kein Album angekündigt. Es sind jetzt aber schon die ein oder andere Single ist mittlerweile bereits erschienen. Und ich muss sagen, das riecht doch sehr nach neuem Album. Auch wenn ich da noch nichts Offizielles weiß, bin ich sehr gespannt drauf. Rahil war das, Primetime, der Track. Und das hier ist die Schweizer Musikerin To Athena. Danke heißt der Track.

Diese Schweizer Musikerin namens To Athena habe ich im vergangenen September live gesehen bei einem, wenn ihr mich fragt, völlig größenwahnsinnigen Projekt. Sie ist quasi in Orchesterbesetzung angekommen, war im Nightliner, also im sehr großen Bus, in dem man übernachten kann, unterwegs und hat dann in kleinen Clubs gespielt, in Hamburg zum Beispiel im Nordspeicher Club mit einer Kapazität von, sagen wir mal, geschätzt 200 Leuten. War auch nicht ausverkauft, also sehr viele Menschen auf der Bühne, auch sehr viele Menschen vor der Bühne, aber die Verteilung war dann doch sehr interessant. Ich habe keine Ahnung, wie das Ganze finanziert wurde. Das muss ein absolutes Mammutprojekt gewesen sein, aber ich bin sehr glücklich, dass es finanziert wurde, weil ich feststellen konnte, dass To Athena Live ein absolutes Erlebnis ist. Ich kann euch das sehr ans Herz legen, wenn die Musikerin mal wieder auf Tour sein sollte. Ebenfalls live und aber auch natürlich auf Aufnahme zu empfehlen ist die Musikerin Nicht Seattle. Dieser Track, der heißt Dallas, kommt vom Album Große Liebe, das Ende September erscheint.

Ich finde, es gibt nicht ganz besonders viele, die so klingen wie Nicht Seattle, und ich finde das ganz großartig. Nicht Seattle, Dallas war das. Ein Song vom Album Große Liebe, das Ende September erscheint. Wenn Nicht Seattle mal bei euch in der Gegend auf Tour sein sollte, würde ich euch sehr empfehlen, euch das anzuschauen. Und wie das so praktisch ist, geht sie tatsächlich auch Ende des Jahres auf Tour. Das Ganze präsentiert von Byte FM und zu finden auf byte.fm unter dem Reiter Konzerte. Ähnlich ungewöhnlicher Sound finde ich bei Marsha Curella. Wir hatten sie zum Anfang der Sendung schon mit zwei Songs gehört. Hier nochmal von ihrem 2009er Album Löwe and Weil in Exile. Dieser Song wieder heißt My Ship, das ist Marsha Curella.

0: Das war eine Wiederholung von Mit freundlichen Grüßen. Jetzt kommt eine Wiederholung von Polyphonia vom 2.7.
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2: Willkommen zu einer neuen Stunde Polyphonia hier auf Byte FM. Ich bin Mia Schadeberg und das ist Matthew Herbert und Momoko Gil mit Animals.

Hallöchen, ihr hört eine neue Folge Polyphonia hier auf Byte FM. Ich bin Mia Schadeberg und freue mich sehr, dass wir wieder eine Stunde miteinander verbringen. Wir haben eben das Stück Animals gehört aus dem Album Clay, was Momoko Gil und Matthew Herbert letzten Monat in Berlin performt haben. Und ich bin immer noch sehr gehypt, was ich dort gesehen habe. Das, was sie normalerweise im Studio aufgenommen haben, haben sie live auf die Bühne gebracht. Unter anderem das Dribbeln von Basketbällen oder das Schlagen auf Trinkflaschen und andere Gefäße, aber eben auch den Herzschlag von Matthew Herbert persönlich haben sie dort eben live aufgeführt und dann geloopt. Und heraus kam eben dieses wunderbare Stück Animals. Wir machen weiter mit Isaac Biritu and the Rail Abandoned featuring Nesie und ihrem Stück Sifu Kile.

Isaac Birituru and the Rail Abandon mit Nosihe und dem Titel Sivukile aus dem Album Small Small, was in Ghana so viel heißt wie Stück für Stück oder ein Schritt nach dem anderen. Und genauso entstand auch ihre besondere Kollaboration zwischen dem Xylophonisten Isaac Birituru, der eigentlich in Ghana lebt, und Sonny Jones aka the Rail Abandon, der eigentlich in England lebt. Und beide haben sich vor einigen Jahren bei Sonys Trip in Ghana kennengelernt und vor Ort dann auch direkt ein paar Stücke aufgenommen. Diese hat Sonny Jones, der eigentlich auch ein Grammy-nominierter Produzent ist, dann mit nach England wieder zurückgenommen, sich ein paar Musiker geschnappt und zusammen haben sie dann eben dieses Album Kalber produziert, ihr allererstes, obwohl sich die Bandmitglieder vorher und auch während dieses Prozesses nie persönlich kennengelernt haben. Das haben sie dann 2019 nachgeholt auf ihrer allerersten Europatournee und haben dann unter anderem auch in Darmstadt ein paar Stücke aufgenommen, die es dann in das zweite Album Small Small geschafft haben. Wir reisen weiter nach Ungarn und hören dort nun das Stück Schetalo von Bakusi Noemi aus ihrem letzten Album, das so viel heißt wie Ich bin immer zu spät, aber ich bin pünktlich zu dir losgefahren.

Aquarium, der Indie-Band Njelk, bestehend aus Julian Knot, dem Bassisten der Band Die Nerven, der Autorin Ilona Hartmann und dem Popmusiker Luis Arkel, der sonst eher solo unterwegs ist. Apropos unterwegs, wir ziehen einfach mal weiter direkt nach Rumänien ins Jahr 1973, denn dort singt die damals eine der beliebtesten Popsängerinnen Rumäniens, Lucky Marinescu, im Duett mit Cornel Constantiniu das Stück Repliki, das auf Textfragmenten des rumänischen Dichters Mihai Eminescu basiert.

Meteor Mater, so schön auch dieses Popstück ist textlich jedoch, setzt sich die in L.A. ansässige fünfköpfige Band MOMO mit dem Dasein als MusikerIn kritisch auseinander und diesem gewissen Erwartungsdruck, der auf ihrer öffentlichen Rolle liegt. Vom Erwartungsdruck losgelöst und dem Spiel freien Lauf gegeben, so entstand das Album Weirdly in Time des in Köln lebenden indischen Perkussionisten Ramesh Shottam zusammen mit Familie und Freunden. Unter anderem war da auch sein Sohn dabei mit dem Schlagzeuger von der Band Kishawara. Und zusammen haben sie indische Musik, sowohl traditionelle als auch moderne, gemischt mit Rock, Jazz und elektronischen Momenten. Und so entstand dies auch bei German Kali The Learning in Kollaboration mit Shottams Band Madras Special und dem Spoken Word Duo Moonlit Brooks.

Ramesh Shottam featuring Madra Special, Kishavara Family and Friends und dem Song German Kali The Learning aus dem Album Weirdly in Time. Ihr hört BeiterFM mit einer neuen Folge Polyphonia. Hier ist Mia Schadeberg für euch am Mikrofon und ich freue mich, dass ihr mit dabei seid. Auf dem neuen Album Zero der in London aufgewachsenen äthiopisch-ägyptischen Musikerin Alevia erforscht sie die Widersprüchlichkeit und Vielschichtigkeit menschlicher Existenz. Dabei kommen äthiopische Rhythmen, ägyptische Mystik und die raue Energie Londons mit ins Spiel. Und aus ihrem neuen Album hören wir nun Cairo FM.

0: Schwarzer Tee von Nuria Noba, aka der Stuttgarter Künstlerin Jasmin Kleinheinz. Hier singt sie, wie sie ihrer ägyptischen Familie in Kairo zum allerersten Mal persönlich begegnet. Frisch draußen ist diese Single seit Juni. Karim Soen Hario, aka Bab, lebt in Jakarta in Indonesien und ist Hip-Hop-Künstler, der gerne auch mal Genregrenzen überschreitet. Hier nun mit dem Titel Almost Gandaria Blue aus dem Album Momo's Mysterious Skin.
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das französische Duo OO waren das, angelehnt an ihren ornithologischen Namensvetter, dem OO, einem in Hawaii heimischen Vogel, der für die Melodie und die besondere Harmonie seines Gesanges bekannt ist. In diesem Electronica-Song Maybe verkörperten die beiden diese gewisse Ungewissheit einer zögerlichen Romanze zwischen Sehnsucht und Zweifel. Wir ziehen weiter zurück zu Zeiten der UdSSR mit dem Titel Tanets Pobotow, Tanz der Roboter des Musikers Alexander Zazepin, zusammen mit dem staatlichen Symphonieorchester für Kinematografie der UdSSR.

Kim Jong-mi machte viel Musik in den 70er Jahren, hauptsächlich im Psychedelic Rock. 1975 wurde sie zusammen mit einem ihrer Bandmitglieder wegen des Verdachts des Cannabiskonsums verhaftet und alle ihre eigenen Platten wurden konfisziert und zerstört. Dennoch schaffte es ihr Album Now aus 1973 wieder an die Öffentlichkeit zurück und hieraus hörten wir den Song Wind. Passend zum Wind ziehen wir weiter in die Mongolei in das Jahr 1980 zu The Bayan Mongol Variety Group und ihrem Track A Black Horse. Und lauscht mal genau hin, vielleicht hört ihr ebenfalls das schwarze Pferd.

Ja, wir sind leider schon wieder direkt am Ende von Polyphonia hier angelangt mit dem vorherigen Stück A Black Horse der The Bayan Mongol Variety Group, leider. Aber passend zum vorherigen Stück habe ich euch noch einen allerletzten Track mitgebracht. Der stammt von Matthew Herbert aus einem seiner letzteren Alben, nämlich The Horse Special Edition. Ein Album, das als Hommage an all die Pferde gilt, das er zusammen mit dem London Contemporary Orchestra und weiteren MusikerInnen aufnahm. Er hat hier ein komplettes Pferd vertont. Bedeutet, er hat auf eBay ein Pferdeskelett von den Hufen bis zum Pferdekopf bestellt und auch mit Musikexperten und Musikinstrumentenbauern neu aufbereitet. Er hat aus der Hüfte eine Leier gebaut, er hat aus den Rippen Bögen gemacht und aus den anderen Knochen Flöten zum Beispiel. Und er wollte einfach nachvollziehen, wie das mal damals war, vor 35.000 Jahren, als die Menschen zum allerersten Mal Musik produziert haben, Musik gemacht haben. Wie haben sie damals Musikinstrumente gebaut? Und diesen Arbeitsauftrag hat er auch weitergegeben an seine MitstreiterInnen, zum Beispiel an die Flötisten. Die sollten diese Knochenflöten so benutzen, als ob sie zum allerersten Mal in ihrem Leben eine Flöte in der Hand halten würden und überhaupt nicht wüssten, was das überhaupt ist und was man damit macht. Das ganze Album baut sich Stück für Stück auf von den Knochen, die in der Höhle gefunden werden und bespielt, bis dahin, wo sich das Pferd zusammensetzt und beritten wird. Ich habe als letzten Track The Horse is Put to Work ausgewählt. Wenn ihr am Anfang direkt genau hinhört, dann hört ihr auch noch, wie sich diese Knochen eben zusammensetzen. Es wird auf jeden Fall tanzbar, keine Sorge. Und damit verabschiede ich mich auch schon herzlich von euch. Ich hoffe, ihr hattet eine gute Zeit. Wünsche euch ganz viel Spaß mit dem weiteren Programm hier auf Byte FM. Wir hören uns im August wieder. Bis dahin, macht's gut und bye bye.